Man traut es dem sinistren Duo Aidan Moffat und Malcolm Middleton aus Falkirk in Schottland, insbesondere nach Alben wie As Days Get Dark und I'm Totally Fine With It, Don't Give a Fuck Anymore, gar nicht zu, so liebevoll zu feiern, aber das tun sie anlässlich des 30. Geburtstags von Arab Strap. Gibt es eine Tour, muntere Tanzklänge und tröstende Texte, auch wenn, so Aidan Moffat, der Zustand der Welt einen schier verzweifeln lässt. Aber irgendwie findet man dann doch immer noch Menschen oder Menschlichkeit. Dass sich Aidan dem Schönheits- und Verjüngungswahn unterwirft und Malcolm dabei teuflisch Hilfe leistet, wie im Video zum gerade gehörten Glamour Magic, das Album Half-Told Tales erscheint im September zu sehen, ist natürlich die pure Ironie. Lachen ist die beste Medizin, aber bitte nicht zu sehr die Muskeln anstrengen in der x-ten Hitzewelle dieses Sommers. Es grüßt euch Alice Peters-Burns und serviert der Flora und Fauna uns eingeschlossen kühle Getränke, leichte musikalische Kost mit nicht so seichten Texten, das Ganze hübsch unter einem Sonnendach oder idealerweise einem Blätterdach. Und natürlich picken wir uns die Rosinen aus den neuen Veröffentlichungen. Cherrypicking heißt das auf Englisch. Wie das neue Album vom Liebling der Musikschaffenden Spencer Hoffman aus L.A. Fettere Klänge bei ihm, aber traurige Geschichten über Trennung, verwelkte Blumen, grüne Flüsse, aber auch einen blauen Vogel.

nicht nur wortwörtlich draußen unterwegs, sondern im breiten Format Landscape fotografiert oder vorgestellt. So sieht das Robert Rothiffer in seinen Songs, bis auf einen, für das Supergroup-Projekt Radical Friendship Theory. Dabei sind Kenji, John Howard, The Zoo, Helen McCook-Rebook und Ian Button. Aus allen Orten, Stilen und auch stimmlich ganz unterschiedlich, aber dicke FreundInnen. Das Zusammenhalten spielt eine große Rolle in dem noch größeren folgenden Song »Nein, vor Pathos schreckte Glenn Hansard nicht zurück«. Seit seiner Rolle als Outspan in The Commitments war er mir bekannt, habe ihn als Busker gesehen in Dublin und bei Gigs von Freundinnen und bei seiner eigenen Band The Frames. Der breiteren Masse wurde er bekannt als Schauspieler und Musiker in Once mit seiner späteren Partnerin Marketa Irglova und hier entstanden Vorwürfe über eine eventuell dunklere Seite des Glenn Hansard. Es gab Vorwürfe des Grooming, es gab möglicherweise eine Vorliebe für Teenager und es wurde auch angeblich schon mal gegrapscht. Beim durch und durch Musiker aus ärmsten Verhältnissen stammenden und auch stetig sozial engagierten Glenn. Das wäre sehr traurig. Ich vertraue ein wenig auf Lisa O'Neill, Musikerin, Sozialkritikerin, auch Frauenrechtlerin und eine langjährige Freundin von Glenn Hansard. Wie dem auch im Moment sei, ich las morgens in der Irish Times von einem Motorradunfall und nachmittags wurde der Name des Opfers veröffentlicht. Glenn Hansard lebt nicht mehr. Er wurde, wie seine Frames sagten, in eine höhere Etage befördert. Hier sind The Frames mit In This Boat Together.

Glenn Hansard, Just to be the One. Mehr Dublin als Glenn Hansard geht kaum, aber nun geht es von der Ostküste Irlands an die Westküste, wo sich in ein weiteres Musikmekka namens Galway Paul Spring auf Tour verirrte. Er stammt aus Minnesota, lebt nun in New York. In 11 Tagen erscheint sein Album Barnstorm. Übrigens sein 15. in 14 Jahren. Eingespielt mit 4 jungen irischen Musikern, die er auf Tour im vorigen Jahr traf. Der Folk von Ta O'Reilly, Ben Duffy, Sam Wright und Magadara O'Whelan. Einflüsse von Bach, Paul Spring ist großer Fan, Midwestern Music und dazu Lil Wayne, bunt wie das Leben von Paul Spring. Aber das Ganze klingt im Endergebnis erstaunlich gut, wie man auf der neuen Single Twist My Arm hört.

Und wieder zurück an die Ostküste Irlands mit einem Abschiedssong. Carry on without me. Das Sterben schmerzt genauso wie das Leben. So eine der Textzeilen. Trotzdem ist nicht nur die Musik, sondern auch der Text fast heiter. Schon wieder ein neuer Song aus hoffentlich bald einem Album von Reluctant Bob and the Lonely Lovers. Von ihnen zu Michael J. Shee and the Hired Mourners, den geliehenen Trauergästen. Wir kommen aus der Trauer gerade nicht raus. Auch mit dem Titel nicht If I Had Known It Was the Last Time.

Der davor gehörte Michael J. Sheehy, unterstützt von The Hired Mourners, ist beim Label Dimple Discs zu Hause, die sich unter anderem einen Namen gemacht haben mit Veröffentlichungen verschiedener Themenkomplexe über die irische Diaspora, des Projekts Bring Your Own Hammer, von Historien, verschiedene Themenkomplexe über die irische Diaspora,

Charlie Chaplin und bereiste davor Nord- und Südamerika, wurde wegen Raubs von amazonischen Schrumpfköpfen verhaftet, brach aus dem Gefängnis aus, beziehungsweise machte sich schon auf Bewährung auf die Socken und floh um die ganze Welt unentdeckt. Umgesetzt wurde Quinn the Adventurer von Adrian Crowley. Crowley, Punkt. Und wer könnte das besser als er, auch schön mit den karibischen Einschlägen? Asnif Korekian alias Bedouin erzählt sanft und tief berührende Geschichten auf ihrem oder unter auf ihrem neuen Album Neon Summer, so rum, auf ihrem neuen Album Neon Summer, so auch Canopies. Und Canopies, die haben dieser Ausgabe von Kaleidoskop den Namen gegeben. Das Sonnendach oder eben auch das Blätterdach. In Canopies erinnert sich Bedouin an die Zeit, in der Asnifs Mutter von der Großmutter in einem Waisenhaus vor dem Vater in Sicherheit gebracht wurde. Die Großmutter sang ein bestimmtes Lied zu manchen Tageszeiten, das der Wind dann zur Tochter tragen sollte.

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John McKeel, einer der großartigen Musiker des kanadischen Labels You've Changed, veröffentlicht zwei Jahre nach seinem Album Hex das neue Werk Gold Horatio, und wie so viele KünstlerInnen, aber besonders bei seinem Heimlabel, entstand es durch und betont es Freundschaften und Verbindungen durch Musik. Die tiefe, wahre und sensible Poesie der Texte und dazu die interessanten Instrumentierungen der ersten Single Rosemary lassen Vorfreude aufkommen. Derweil ist dann auch das auch endlich von John McKeels You've Changed Kollegin Simone Schmidt Pfeiffer Trois Presence Cleaning House eingetroffen. Pfeiffer erzählt darüber Folgendes: Ich habe Sachen von FreundInnen oftmals schon verstorben aufbewahrt, und während ich von Ort zu Ort zog, fühlte ich mich zunehmend unwohl in meiner Wohnung. Ein Medium, Hellseher, ein Psychic, riet mir, die Dinge auf einen Haufen zu packen und einen Kreidekreis darum zu ziehen und einen Bannspruch aufzusagen und dann zu sortieren, was ich behalten wollte und was weg konnte. Und ähnlich ging es mir mit meinem neuen Album. Durch die Pandemie hatte ich drei Alben voll Songs, niemals damit getourt, aber sie bedeuteten mir immer noch etwas. Und irgendwann hatte ich das Songschreiben aufgegeben und nur noch mit anderen Musik gemacht. In Mi'kmaq, den Territorien der Mi'kmaq-Völker an der Nordostküste von Nordamerika. Nathan Jeremy und ich nannten uns Trois. Und letztes Jahr kam die Fähigkeit für Metaphern und Songwriting wieder zurück. Und da ich am progressiven Ende der Country-Musik arbeite, nahmen wir noch die Pedal-Steel-Playerin Dani Crozer auf und manchmal die Violine von John Showman. Zitat Ende. Es ist da, das Album, es ist wunderbar, und es gibt zwei Stücke daraus. Das zweite ganz stark an die Musik aus dem Fiverr-Soundtrack, Soundtrack to a More Radiant Sphere, The Joe Wallace Mixtape erinnernd. Aus Trois werden fünf, und Pfeiffer ahnte es schon. Only the Longing.

Pfeiffer, so wie ich sie am allerliebsten mag, in Elemental Progression erinnert, wie ich schon sagte, an manche Stücke aus dem vorhin genannten Soundtrack. Aber never change a running system, winning formula, whatever. Tom Roach ist Man and Machine und neu, zumindest als Solokünstler, bei Free De Mer Records und sowieso. Ein Soloprojekt, das der Musiker vor 15 Jahren begonnen hat, während seiner intensiven Bandzeiten unterstützt, wurde das Projekt durch die damals kostenlose Möglichkeit im Tonstudio der neuen Stadtbibliothek in Airdrie in Schottland aufzunehmen. Nun sind endlich Songs aus 15 Jahren auf Vinyl gebannt und Tom hofft auf den Lottogewinn, um weiter zu veröffentlichen. Die Schlafmütze erhielt schon mal einen Platz auf der Platte oder schöner auf Englisch Sleepyhead.

Bill McKay und Cooper Crane von Bitchin' Bajas. Und die können und dürfen das einfach laufen lassen. Als BCMC hört man sie auf dem Album Stash Jammin', schimmernde Stücke wie Fin de Journée. Und hoffentlich seid ihr am Ende des Arbeitstags angelangt und dürft euch ein kühles Plätzchen suchen. Irgendwo in einer anderen Dimension scheinen die Klänge von Ramon Moreau zu entstehen. Wer mehr davon will, kann das mittels Saudade, das im Juni bei Cassis Records erschien. Dem Albumtitel entsprechend liefert Ramon Moreau natürlich eine Menge Sehnsucht und Nostalgie mittels Trompete, Flügelhorn und analoger Elektronik.

geschickte Elektronik-Tüfteleien gepaart mit einem der ältesten Instrumente der Welt, der Harfe, und Neugier auf Länder und Menschen und schöne Dinge machen Mary Lattimore zu einer gefragten Freundin und Kollaborateurin. Das ist auch bei Walt McClemens, hauptsächlich Akkordeonspieler, aber eben auch Multiinstrumentalist, der Fall. Die beiden zusammen klingen so traumhaft wie in And Then He Wrapped His Wings Around Me. Und MacBird ist übrigens auch noch dabei. Das letzte Mal, als ich Mary Lattimore gesehen habe, spielte sie übrigens unter einem sonnendurchstrahlten Blätterdach, knapp nach dem Lockdown und nach einer verheerenden Flut in dem Teil der Stadt, wo sie eben auftrat. Das hat mir dann damals tatsächlich heftig die Tränen in die Augen getrieben. Im Urlaub konnte ich in Küstenlage in UK irisches Radio hören. Okay, das geht auch digital, aber unterwegs nicht so doll. Und ich entdeckte eine Sendung namens Mystery Train von einem John Kelly auf RTE Lyric. Und unter anderem spielte er auch Mary Lattimore, aber auch das folgende Stück. Mein Mitreisender hat mich nach einer Weile fast erwürgt. Aber ich fand die Musik von Chassol interessant. Und das Album Big Sun ist aus 2015. Ich hatte es für aktuell gehalten, denn Zufälle gibt's, fast unheimlich. Bei der Rückfahrt aus dem Urlaub hörte ich das Stück schon wieder. Diesmal bei Eiko Deuster im belgischen WRTN. Und ja, aber es ist eben aus 2015 reiner Zufall, dass sowohl John Kelly als auch Eiko Deuster es in zwei verschiedenen Ländern im Abstand von einer Woche gespielt haben. Es zwitschern die Vögel bei Christophe Chassol aus Frankreich, Birds Part 1.

O28 oder 28 Crisis, das Soloalbum der Französin Azara, ansonsten bei Dog Park tätigt, erschien im Juli und natürlich gibt es auch einen stimmig umgesetzten Hitzewelle-Song Heatwave darauf. Den umgekehrten Weg von zwei Bands in ein Duo gehen Eva Cord von The Cords und Archie Ingram aka Stone Anthem. Sie nennen sich Fog Lights und haben die passende Antwort auf die Hitzewellen und Dürre, das, was die meisten von uns jetzt wohl vom Regen denken. The rain fällt kind.

Ducks Limited aus Toronto haben ihr Album Modern Fiction zum 5. Geburtstag noch einmal neu aufgelegt. Ihre Vorliebe für unter anderem den Dunedin Sound wurde auch im Titel recht deutlich. Under the Rolling Moon, ähnlich wie bei The Chills, von der Musik mal ganz zu schweigen. Eine Hälfte des Duos Elkhorn und Teil von Jeffrey Alexander and the Heavy Lidders ist ganz fleißig. Schon das 5. Soloalbum von Drew Gardner ist eingetroffen. Ganz entzückend heißt es Rabbit Ears, also Kaninchenohren, und begleitet von Andy Kusch und Tim Malak von Garcia Peoples und Drummer Ryan Jewell, Starbesetzung, also bleibt neben deren Beiträgen immer noch ganz viel Raum zum Atmen und Träumen oder eben das Meer in einer Muschel hören, Conchshell.

Ich weiß nicht, welches Problem Herr Selchomas mit seinem Koffer hatte, aber den Suitcase Blues kann ich verstehen. Packen ist stressig, auspacken ist der Horror. Das Stück Suitcase Blues wurde ausgesucht für eine Kompilation des Labels Tompkins Square. Dick Spotswood and Tompkins Square present 1925 Songs. Das Jahr der Ankunft elektrischer Aufnahmen, das Jahr der Dämmerung des Jazz Age und der Country Musik aus Asheville. Und ein paar herausragende Blues-Aufnahmen gab es auch. Dick Spotswood, Musikologe, kennt sich aus und in der ersten Hälfte des 20. Jahrhunderts und suchte aus und schrieb Kommentare für das Album. Zurück in die Gegenwart und den normalen Alltag. Scab Wax rief FreundInnen und Labelmitglieder auf, Pets Sounds zu liefern und Stücke über Haustiere aller Art, Jetstream Pony, musizieren über Grimalkin Tom.

Aus dem Hause der Beautiful Music gibt es eine Mega-Kompilation mit 40 Musikschaffenden, massig Arbeit drin und mehrfach verschoben. 15 Jahre hat es gedauert. Nun ist das Tribut an Edward Ball, Mitgründer von Television Personalities und O-Level, zahllosen weiteren Projekten wie zum Beispiel The Times und Teenage Filmstars, da. James Clark 5 versuchen sich an einer Ode an Mama. Ekstase. Entspannender vielleicht oder thematisch doch nicht, da aus einem Soundtrack eines Films über schwarze Löcher, The Edge of All We Know. Nun Musik der Cellistin Zoe Keating, First Image.

Ich kann nun Künstlernamen, Titel und Herkunft aus eigener Erfahrung kommentieren. Nachts an der Küste in West Wales unterwegs wandern, da kann man schnell zum Geist werden oder aber es ist vorteilhaft, weil man die steilen Abgründe nicht so sieht. Ihr hörte den westwalisischen Coastal Ghost mit Nightwalker. Eine weitere Supergroup steht an, Wendy Eisenberg, David Grubbs und Kramer sind Squanderers und die treiben sich nicht in der Natur herum des Nächtens, sondern im Casino vielleicht auch, weil klimatisiert und weil es ja da auch immer Tag ist. Theme for the Casino heißt das lang erwartete Lebenszeichen aus dem zukünftigen Album Bright Madness. Danach aber wieder raus in die Kühle der Nacht unter Blätterrascheln. Stardust in Valleys heißt das neue Werk von Sumi, der schwedisch-japanischen Musikerin Sandra Sumi Nagano. Wie steht's? Ganz magischer Ort zwischen Sandra Sumi Naganos Herkunftsländern ihrer Eltern, musikalisch, lyrisch und auch atmosphärisch. The Poet macht die Tür zu vom heutigen Kaleidoskop und danke euch fürs Dabeisein.

Hallo, herzlich willkommen zur Wellenlänge hier auf Byte FM. 34 Grad heiß ist es hier in Winterthur, wo ich jeweils die Sendung produziere. Selten ist es mir derart schwer gefallen, ein Thema zu bestimmen, vermutlich aus Hitzegründen. Dann ging ich an die Winterthur Musikfestwochen, sah dort die österreichische Band Salo. Thema gesetzt, da die Band live schlichtweg super war. Hier sind sie mit halb Mensch, halb Pferd

Entfremdung und Verrohung geht's im Lied «Halb Mensch, halb Pferd» von Salo zu finden auf ihrem aktuellen dritten Album «Hardcore», das im April erschienen ist. Trotz Gesellschaftskritik gibt's bei Salo immer wieder ein Augenzwinkern. Auf Instagram schreiben sie etwa zum Lied «Von uns für euch» der offizielle Soundtrack zum sogenannten «Jahr des Pferdes», in dem wir uns glücklicherweise gerade befinden. Und weiter: «Das Jahr des Feuerpferdes wird oft mit hohen Risiken, aber auch großen Chancen verbunden, da es für Veränderungen ohne Rückweg steht. Ein sehr düsteres Bild der Welt zeichnen sie im Track rotten.com, in dem sie die gleichnamige Webseite thematisieren.»

Das ist die Wellenlänge hier auf Byte FM. Heute zur österreichischen Band Salo und zu ihrem Netzwerk. Gerade gehört haben wir Tränen zu Wein aus dem Jahr 2019, ein Song über eine toxische Beziehung und der erste Song von Salo überhaupt. Salo startete als Solo-Projekt von Andreas Binder. Zuvor war er in Metal- und Hardcore-Bands aktiv. Mittlerweile ist Salo eine Band und zu viert unterwegs. Ursprünglich aus Leibnitz in der Steiermark wohnen die Bandmitglieder mittlerweile hauptsächlich in Wien und Graz. Wichtig für die Band ist allerdings auch ihr Produzent Matthias Garmusch. Andreas Binder bezeichnet ihn gar als Teil der Band. Garmusch arbeitet wiederum oft mit der Grazer Soulband Slatek zusammen.

Ich fresse die Welt oder kurz IFDW von Salo zusammen mit dem deutschen Produzenten UHD oder vielleicht sagt man das auch auf Englisch. Es steht vielleicht auch für Ultra High Definition, keine Ahnung. Bekannt ist er insbesondere für die Zusammenarbeit mit der Berliner Rapperin Ikki Mel. Sie wiederum steht für explizite und gleichzeitig feministische Texte. UHD hat für die EP Männergefühle mit Salo zusammengearbeitet und da war es einigermaßen naheliegend, dass Ikki Mel auch Teil der EP wird. So geschehen ist das auf dem Titeltrack Männergefühle.

Ein ungewöhnlich sanfter Track von Icky Mail zusammen mit dem Produzenten Barry. Zu finden ist das Lied auf einer Spotify-Playlist mit Lieblingsliedern der österreichischen Band Salo. Tatsächlich eine sehr hörenswerte Playlist mit viel Geschmack. Um die Band Salo und ihr Netzwerk geht's in dieser Ausgabe der Wellenlänge hier auf Byte FM. Ebenfalls auf dieser Playlist finden sich die Goldenen Zitronen. Andreas Binder von Salo hat die Band auch schon in Interviews als Lieblingsband hervorgestrichen.

Viagra Boys mit Lick the Bag und jetzt gerade Idols mit Mother. Beide sind musikalisch nicht besonders weit weg von unserer heutigen Fokusband Zalo. Die Viagra Boys gehören dann auch zu ihren Lieblingsbands und mit den Idols sind sie schon live aufgetreten. Stichwort live. Zalo ist eine ausgesprochen gute Liveband. Sehr viel Energie, viel Humor, viel Punk und auch spielerisch ist die Band einfach sehr, sehr gut. Deshalb geht die Band hören. Es lohnt sich. Gesehen habe ich sie gerade gestern, also am Tag vor der Produktion dieser Sendung, an den Winterthurer Musikfestwochen. Gespielt haben sie dort auch den Song Ich streichle Tauben, also einer, ja, neuen Songs.

einer der bekanntesten Songs von Salo, Apollonia, sitzt bei Edeka an der Kasse, zu finden auf der EP Rabatt von 2022. Salo werden immer wieder in Verbindung mit der neuen deutschen Welle genannt, also der Welle von neueren Bands, die sich an der neuen deutschen Welle der 80er orientiert. Teilweise sind Salo aber schon sehr Punk. Staubsaugermann ist wiederum ein verspielter, synthilastiger Track, der tatsächlich an NDW erinnert. Im Anschluss einige weitere sehr hörenswerte Tracks, die diese Ästhetik haben.

MPC Laforte, Deutsche Vita und jetzt zuletzt die Leute, alles neue deutsche Bands, die Salo empfehlen und die auch ich sehr hörenswert finde. Um die Wiener Band Salo und ihr Netzwerk geht's in dieser Ausgabe der Wellenlänge. Salo arbeiten immer wieder mit Musikerinnen zusammen, unter anderem auch mit Mia Morgan. Entstanden ist vor 3 Jahren ihr gemeinsamer Track Internetfreundin. Darin geht's, wie der Titel schon sagt, um Online-Dating.

Let's Lynch the Landlord von den Dead Kennedys. Den Titel hat die österreichische Band Salo auf Deutsch übersetzt in ihr Lied Cello Biafra aufgenommen und quasi dort als Textzeile verwendet. Und damit das Ganze noch mehr Sinn macht, Cello Biafra ist der Sänger von den Dead Kennedys. Dieses Lied von Salo gibt's jetzt. Und da es in diesem Lied auch um Wien und den Wohnungsmarkt geht, zum Schluss nochmals ein Musiker aus der Stadt an der Donau, nämlich Bibica mit seinem Lied Eine Ode an Wien. Am Mikrofon verabschiedet sich Christa Helbling. Ich wünsche weiterhin eine gute Zeit mit beiden Fans.

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0: 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Es ist 5 Uhr.
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Jane Weaver mit einem Frühwerk. 2006 im Original erschien ihr offizielles Debüt. Da gab es ein paar Jahre vorher aber schon eine Mini-LP. Und diese beiden und das zweite offizielle Album gibt es jetzt alle nochmal neu aufgelegt. Die Seven Days Smile Albumveröffentlichung hier gerade im Programm der Canteen mit dem Titel Starglow. Gibt zusätzlich noch Like an Aspen Leaf, diese erste EP, und Cello Calati, ein Album, das nach diesem Seven Days Smile herauskam. Alles gerade frisch in Boxfassung sozusagen neu zu haben und nochmal toller Erinnerungsschub, wie großartig sich da englischer Folk-Pop mit so krautig-psychedelischen Indie-Tronica-Sounds vereinigt. Und ein bisschen auch Tempo vorgebend hier für die heutige Sendung. Ich lasse es ruhig angehen, beziehungsweise so ein bisschen neben der Spur stehen. Das ist irgendwie Sommer, auch wenn wir hier in Hamburg am Tag der Erstausstrahlung gerade eher Klimawandel, Schiedwetter haben, warm, aber trotzdem feucht und schmutzig, ist es ja doch im restlichen Sendegebiet recht warm. Und darum bitte alles ganz gemächlich, wie zum Beispiel bei Million Reasons, Musik von Jungle, hier jetzt als nächstes im Programm.

Million Reasons Jungle von einer selbstbetitelten EP. Das ist der erste Aufschlag dieses Projekts von einem Veteran der Berliner Musikszene, der mal Anfang der 2000er aus Neuseeland in Berlin ankam. Brody White, gab mal eine Band, Sun and the Wolf, da war dabei. Ansonsten Laura Carbone zum Beispiel, eine Kooperateurin von ihm. Und auch Laura Lee and the Jets sind mit ihm im Line-Up zu haben. Jetzt aber Jungle, sein Solo-Projekt, sehr schöne, wie ich finde, so ein bisschen sonnenverbrannt. Daher kommt psychedelisch-krautrockige Art von Musik, die mir sehr gut gefällt und die mir sehr gut ermöglicht, hier jetzt als nächstes einen Lieblingsact aufzulegen, für den ich eine Ausrede gefunden habe, ihn mal wieder ins Programm zu nehmen, nämlich R. Mit einer ganz frühen Nummer liegen die hier auf. Das liegt daran, dass in meinem Kalender aufpoppte, dass ein anderer Künstler aus ihrem direkten Umfeld, Etienne de Crécy, in diesen Tagen vor 30 Jahren das Super Discount-Projekt aus der Taufe hob. Da gab es die erste White-Label-Veröffentlichung, Super Discount und Liquidation Total, damals von Etienne de Crécy und Alex Gopher. Und das sind beides Weggefährten der beiden R-Musiker, die auf dieser Super-Discount-Platte dann mir auch das erste Mal begegneten, und dann konnte man im Rückblick nochmal entdecken, dass es die schon seit 1995 gab, und da gab es im Juni 1996, also vor 30 Jahren, dann auch eine eigene Single von R, die man dann später auf so einer Compilation finden konnte. Casanova, Soisson 10, heißt dieses Stück, hier bei Byte FM übrigens, Anfang der 2010er, für ein paar Jahre im damals noch hier laufenden Nachtprogramm, was ein unmoderierter Musikloop war, gerne gehörte Nummer, aber das ist lange her, jetzt kann sie mal am Tag laufen. Casanova, Soisson 10.

vor gut 30 Jahren begann für mich zumindest diese Ära des French Touch. Mit Casa Nova, Suisson Dicier, mit einer frühen Single aus dem Sommer 1996, Teil davon, genau wie Etienne de Crécy, Alex Goffert, natürlich Daft Punk und dann später das Ed Banger Label. Auf einmal gab es ganz viel, ganz spannende Musik aus Frankreich, was man vorher nie so richtig auf der popkulturellen Landkarte hatte. Jetzt als nächstes liegt wieder Musik auf, die auch so ein bisschen im Dunst des Sommers sich sozusagen nicht so ganz auf den Boden der Tatsachen hinbewegt. Euphoria, aktuelle Musik von Pi Corner Audio, hier im Programm der Cantine.

Hier ist die Kantine auf BYTE.FM. Das war gerade Pie Corner Audio mit einem Stück vom neuen Album More Songs About the Sun, Euphoria, an der Gitarre Andy Bell von der Band Ride. Dies hier sind Railcard mit dem Unstable Neighbor.

Geschichte vom Unstable Neighbor, einer der Singles von Railcard, die auf das Album Two Steps at a Time hinweisen sollen, das im September, am 18. genauer gesagt, erscheinen wird. Und das Titelstück war hier vor kurzem ein Track des Tages bei Byte FM. Railcard, eine Indie-Supergroup, will das Info. Mitglieder von Death in Vegas, ehemalige oder aktuelle von Heavenly und Rachel Love von Dolly Mixture. Und das klang ja eben doch ziemlich nach Stereolab, ist aber in eine Geschichte eingebettet, die noch größeren Rahmen aufziehen kann. Rachel Love, Dolly Mixture, das geht wirklich in die klassische Post-Punk-Phase der späten 70er, frühen 80er. Immer wieder toll für mich die Wahrnehmung, dass diese Stimme auch schon bei Captain Sensible's What im Chor zu hören war. Hier ist die Cantina auf Byte FM und wir sind heute psychedelisch sommerlich und solche Musik gibt es nicht nur in Großbritannien. Wir gehen mal kurz über den Atlantik und nach Süden und landen in Brasilien. Auch dort wird psychedelischer Pop gemacht, zum Beispiel von einem Musiker namens Felipe Pupieri, der sich Tagua Tagua nennt und jetzt eine Single für uns bereithält, die Feisa Minha Onda Bate heißt. Das ist übersetzt sowas wie "Es ließ meine Welle brechen". Ich ahne da einen Surf-Zusammenhang. Also definitiv sommerlich, definitiv gut. Tagua Tagua hier in der Kantine.

Zaminha und Abate. Musik von Tagua Tagua, brasilianischer Psychpop hier in der Kantine. Und im allgemeinen Modus die Sendung heute eher sommerlich und versponnen und verträumt. Aber manchmal rutscht ja dann doch auch Tagespolitik so ins Programm, vor allem wenn es Crossover in die Popkultur geht. Derzeit läuft ein politisches Theaterspektakel in Großbritannien anlässlich der dortigen Polarisierung zwischen den Fraktionen. Es geht um ein T-Shirt, das der grünen Politiker Zach Polanski als Kleidungsstück eines Menschen auf einem Foto bei einem Social-Media-Post geteilt hat. Mittlerweile längst eingestellt. Die Untersuchung dazu aber angestrebt hatte, dass der Oberkandidat der rechtspopulistischen Reform UK-Partei, der schmierige Nigel Farage, mir sei diese Attributierung kurz genehmigt. Der sah sich beleidigt durch ein T-Shirt, auf dem eine Guillotine zu sehen war und darunter Making Plans von Nigel stammt. Und popkulturell weiß man natürlich, dass das ein Zitat ist eines Songs, der zufällig in meiner Top 10 der allergrößten Pop-Hits oder Pop-Singles aller Zeiten eine führende Rolle einnimmt und darum jetzt hier natürlich im Programm ist. Making Plans von Nigel, 1979, die Single zum Album Drums and Wires im Sommer von der Band XTC aus Swindon in UK.

Back in Plans von Nigel, 1979. Song aus der Perspektive übergriffiger Eltern, die für ihren Sohn Nigel doch nur das Beste wollen, zum Beispiel eine Zukunft bei der Firma British Steel. Damals der Durchbruch der Band XTC von Sänger Colin Moulding, Bassist Colin Moulding geschrieben, der mit Andy Partridge die Songwriter-Seite bei XTC belegte. Großartige Popband von Pop-Nerds, immer ganz oben im Olymp geführt, kommerziell nie ganz da angekommen, wo sie eigentlich hingehört hätten. Aktuell ist dieses Lied, wie gesagt, weil es in England gerade Teil der politischen Theaterinszenierung rund um Nigel Farage war, der immer wieder Wege findet, in die Headlines zu kommen. Soll uns hier egal sein, aber dieser Überschritt von Politik und Pop leitet auch zum nächsten Track über, denn das ist von einem Album, das Stück, das jetzt aufliegt, das Ask Not What the Tremolo Beer Gut Can Do For You, und zitiert damit natürlich John F. Kennedys Spruch von dem, dass man nicht fragen soll, was das Land für einen tun kann, sondern was man für das Land tun könne. So heißt die neue Platte der Band Tremolo Beer Gut aus Dänemark, die konsequent seit 1998 Musik machen, wie sie von Quentin Tarrant Band Tremolo Beer Gut aus Dänemark, die konsequent seit 1998

ursprünglich mal gegründet von Sune Rose Wagner an der Gitarre. Die hat dann mit den Ravonettes noch erfolgreichere Karriere gemacht, aber Tremolo Piergat gibt's immer noch. Vom neuen Album hier jetzt aufliegend eine der Singles, Brenda and Mitch.

macht das gute Laune. The Tremolo Beer Gut, ihr siebtes Album, ist das inzwischen das jetzt anstehende Ask Not What the Tremolo Beer Gut Can Do For You. Und das klingt auf Länge so ähnlich wie das eben gehörte. Das ist bei denen eben genauso vorhersehbar wie brillant umgesetzt und hat immer diesen cineastischen Beigeschmack. In der bunten Welt der Retro-Musik gibt's alle möglichen Spielarten und mittlerweile ja auch die Einschätzung, dass man das gar nicht mehr Retro nennen sollte, weil es längst eben seit 25 plus Jahren Acts gibt, die einfach für sich beschlossen haben, dass sie mit dem ganzen parallel laufenden Entwicklungen der Musikgeschichte sich nicht auseinandersetzen, sondern mit Mitteln musizieren, die vielleicht 1975 in dem Dreh irgendwann mal da waren, bevor dann langsam aber sicher die Digitalisierung vieles veränderte. Ein Musiker, der auch immer in diese sozusagen vormodernen Pop-Einflüsse hineingreift für seine Musik, ist Pokey Lafarge. Der macht das als sozusagen großes Entertainment auf. Extrem toller Musiker mit der sozusagen typisch amerikanischen Souveränität, mit der er sich da durch solches Material arbeitet, das an großen Vorbildern nicht zu wenige hat und locker den Vergleich besteht. Rent Money wird das Album heißen, am 11. September erschienen, mit dem er das nächste Mal damit umhergeht. Und es gibt die aktuelle Single dazu jetzt hier im Programm. Hier ist Pokey Lafarge mit Hambone.

Pokey Lafarge Musiker, der auf der Klaviatur der amerikanischen Musikgeschichte spielen kann, wie kaum ein anderer. Rockabilly, Country, Funk und Co. Alles immer mal drin. Großartige Unterhaltung, wie ich finde. Rent Money, das Album erscheint im September. Die Titelnummer hier im Mai, auch schon mal ein Track des Tages und eine der Musiksorten, die hier im Programm bei mir auch immer gern gesehen sind in der Kantine. Eine andere ist sicherlich immer auch klassischer Reggae-Sound. Da kann ich jetzt direkt andocken mit einer Nummer, bei der das Label Deptone, die ja eigentlich Soul- und Funk-Sounds der 60er und 70er naturgetreu rekreieren, immer auch aufwarten kann in dem Moment, wo David Axelrod mit im Studio ist. Der hat seine eigene Band, The Inversions, die dann in der klassischen Reggae-Manier Versions von Stücken der Deptone-Familie einspielt und da neue Aspekte rausholt. Aktuell hat er das auf 2 7 Inches getan, die es von These Sacred Souls gibt. Von deren Album aus dem Jahr 2024 hat er sich zwei Stücke genommen. Got a Story to Tell hieß das Album. One and the Same ist eine der Singles, die es jetzt in so einer David Axelrod-Version gibt. Waiting on the Right Time, die andere, und die liegt jetzt hier auf.

Na, da habe ich mir selber gerade eine Falle gestellt. Das war natürlich The Sacred Souls mit Victor Axelrod und nicht David Axelrod. Das wäre seltsam, denn der ist schon längst verstorben. David Axelrod, toller Produzent und Arrangeur aus den 60er, 70er Jahren, bekannt für ausufernde Produktionen. Victor Axelrod hingegen eben als DJ Tickler auch unterwegs in Brooklyn, New York. Ein Teil der Deptone-Familie an der Schnittstelle von Reggae und also Afro, Funk und Soul Sounds, der eben hier jetzt gerade aktuell mit den Sacred Soul Tracks 2-7 Inches realisiert hat. The Inversions heißt die Band, die Victor Axelrod dann zur Verfügung hat, um neue Versionen dieser schön auf alt getrimmten Soul-Stücke einzuspielen, die mit Reggae daherkommen. Hier ist die Kantine auf Byte FM und zur nächsten Nummer muss ich zum Glück nicht so viel sagen, denn die ist noch frisch im Gedächtnis vom Album der Woche, der letzten Woche hier bei Byte FM. Das war Cherry Stone Pillow, die aktuelle Platte von Nosem. Von dem liegt jetzt hier Holy Moly auf.

Holy moly, Musik vom Cherry Stone Pillow Album, das Nelson Brandt alias Nosem veröffentlicht hat und das hier letzte Woche Album der Woche war bei Byte FM. Und wir bleiben so leichtfüßig, sommerlich, versponnen, psychedelisch, kommen jetzt aber zu einem Musiker, der aus Toronto kommt, der heißt Patrick Wade, nennt sich Dead Horse Beats und hat gerade den Albumtitel Chilling Effects gewählt für seine aktuelle Veröffentlichung. Und da sei beides gemeint, der sozusagen Kältestoß irgendwie, der Angst, den ein Chilling-Effekt beschreiben kann, aber auch das sozusagen dem Chillen verwandte Kühlungsgeschehen, das ich vielleicht hier heute eher anbiete mit Dead Horse Beats und ihrem Titel See Believe.

Craig Wade alias Dead Horse Beats mit Sea Belief. Track von seinem aktuellen Album Chilling Effect hier in der Kantine auf Byte FM. Und wir bleiben nordamerikanisch, kommen jetzt zu einem Superstar, der aber ein erstaunlich indiehaftes Album gerade herausgebracht hat. Steve Lacy hat auch Stücke in dieser Milliardärs-Riegel der Spotify-Streamer, aber mit einer Nummer wie Pure Color vom Album Oh Yeah bespaßt er mich zumindest auch erfolgreich. Die passt hier darum auch ins Programm, könnte auch an der prominenten Hilfe liegen, die er sich für dieses Stück geholt hat, bei niemand Geringerem als Erykah Badu.

1 kommt nicht mehr in diesem Countdown, habe ich nicht aufgepasst. Pure Color, Steve Lacy mit Erykah Badu hier im Programm der Canteen. Oh yeah, ein aktuelles Album, das schon erschienen ist. Noch nicht erschienen ist das Album No Bad Memories, so wird das kommende Album der australischen Samplehelden The Avalanches heißen, die jetzt schon die 4. Single vorstrecken, aber man verhält den Überblick kaum, denn ich habe die 3. jetzt hier erst im Programm. Blue Shadows hieß die, ist ein paar Wochen, 2, 3 draußen und hat auch ziemlich prominente Hilfe erfahren. Karen O von den Yeah Yeah Yeahs war da mit dabei. Die hat auch schon mal auf einem Album vorher bei den Avalanches ein Stück mitgestaltet. Das war aber eher so eine Zwischennummer mit der Dame da im Programm war. Jetzt ist sie vollwertige Vokalistin bei Blue Shadows. Die Avalanches hier im Programm. Bye bye, FM.

No Shadows. Nein, Blue Shadows heißt das Stück mit Karen O von den Avalanches. No Bad Memories heißt das Album der Avalanches, das jetzt wohl kurz bevorsteht. Diese Single erreichte mich kurz bevor es hier schon wieder eine neue gab, also schon 4 Stücke veröffentlicht. Da werden die nicht lange warten lassen. Karen O, nur eine der Mittäterinnen bei den Avalanches. Da war noch Jesse Lanza dabei und Jamie XX, also wieder aus dem Vollen geschöpft bei der legendären australischen Band. Gute Erinnerung an Arthur Russell hat offensichtlich Stephen Hall, ein Musiker, mal in Schottland geboren, nach Amerika ausgewandert und so in dieser seltsamen Zwischenwelt, in der Arthur Russell auch unterwegs war, zwischen klassischem Musikunterricht, Jazz-Einflüssen, Folk-Einflüssen, dann aber auch wieder hedonistisch geprägt, wie bei Arthur Russell durch die Paradise Garage Szene genauso, aber eben im Art-Kontext, wo ein Arthur Russell seinerzeit fast Talking Heads Mitglied wurde. Der Herr Stephen Hall ist sozusagen im Umfeld tätig und hat jetzt als Nee Roster Steel eine Platte veröffentlicht, beziehungsweise ein Label hat dies getan auf Grundlage von allen möglichen Tracks, die Stephen Hall geschickt hat, die 40 Jahre umschreiben, in denen er Demos für Madonna-Songs untergebracht hat und allerlei, was im Moment so eine ein bisschen kultig gefeierte Platte ergeben hat, die auch tatsächlich sehr empfehlenswert ist. My Skyscraper heißt das Album von Nee Roster Steel, so nennt sich Stephen Hall. Das ist sehr empfehlenswert und darauf eine Nummer für mich herausragend, die er mit dem Projekt Arthur's Landing eingespielt hat. Das ist so eine Art Tribute Postmortem Band von Freunden von Arthur Russell, die dessen Programm sozusagen weiter fortgeführt haben und mir vom Sound her immer schon sehr gut gefielen. Go for the Night heißt der Titel, der jetzt als Nee Roster Steel Track auf dieser My Skyscraper Platte und hier in der Playlist der Canteen enthalten ist. Mhm.

vor 15 Jahren schon mal Teil einer Arthur's Landing-Veröffentlichung, jetzt nochmal neu als Neroster Steel Track auf dem Album My Skyscraper zu finden. Go for the Night, Musik von Stephen Hall, der ja als Vokalist zu hören ist und dessen Album eine 40-jährige Musikgeschichte zusammenfasst mit Stücken, die seltsam zeitlos klingen in dieser verhuschten Folk-Pop-Welt, die da manchmal durchkommt. Dann ist da wieder Improvisation dabei, so ein Post-Punk-Sound, der auf Disco trifft und dann doch wieder Slow-Fi-Songwriter-Tum, alle möglichen Elemente, die in der Gegenwart wohl gelitten sind. Hier in der Kantine machen wir weiter mit einer Platte, die gerade erschienen ist, die Stücke des Albums Tough Times Never Last nochmal neu auffassen. Tough Times Never Last war im letzten Sommer, Juli 2025, das Kokoroko-Album, die britisch-afro-Jazz-Band bei Brownswood, und die haben jetzt Tempos Difficiles Sempre Passam nachgelegt, eine brasilifizierte Fassung einiger Tracks dieser Platte, und da liegt jetzt Dadu Da nochmal neu auf in einem Remix, den Onome Edgeworth angefertigt hat. Das ist der britisch-nigerianische Percussionist, der Kokoroko mitgegründet hat, und der hat sich aus Brasilien einen Gitarristen dafür geholt. Niron Igor ist hier jetzt auflegend bei dieser Version von Dadu Da.

By Your Side von Love Tempo. Ein Stück, das hier sozusagen eigentlich für meine normale Vorauswahl ein bisschen zu alt ist, denn There's a Light, das Album, von dem das stammt, ist schon Mitte April erschienen, aber mir komplett durchgerutscht und darum ist By Your Side, das nämlich gerade als Single mit einem Remix veröffentlicht wurde, hier jetzt nochmal in der Albumfassung zu hören gewesen. Ich bin noch gar nicht dazu gekommen, mir das Album dazu in Ruhe anzuhören. Ich glaube, da ist mehr drauf zu vermuten, denn das ist das Album, das Love Tempo veröffentlichen, die ein Pseudonym sind für Matty Safer und den kennt man als Bassisten und zweite Stimme der Band The Rapture, einer der Acts, die Anfang der 2000er für ein paar Jahre das Label DFA zum heißesten Scheiß der Welt gemacht haben, mit so einer Punk-Funk-Crossover-Welt, die lange Schatten geworfen hat. Love Tempo, tolles Projekt, denke ich, da kommt vielleicht nochmal mehr aus meinem sozusagen Hinterhalt da dazu, um das zu würdigen. Noch nicht erschienen ist das Album, das Aqueous Toy veröffentlichen wird. Daniel Choka heißt die Nummer, die aber jetzt schon mal da ist von dieser Aqueous Toy Platte. Die wird Till We Dissolve heißen, kommt aus Seattle, bringt aber einen Sound, der irgendwie New York verwurzelt ist, könnte damit zusammenhängen. Das Aqueous Toy, das heißt so viel wie hier bin ich auf Spanisch, das Projekt eines Musikers Carlos Snyder ist, der sich selber als jemanden mit New Yorican-Wurzeln bezeichnet. Das bezeichnet da vor allem die elterliche Herkunft. Aber jetzt in Seattle angesiedelt, hat er diesen Sound irgendwie einmal quer über den Kontinent mitgenommen. Und Daniel Choka ist eines der hervorragenden Stücke auf dieser Platte.

0: der Gitarrist Carlos Snyder alias Aquies Toy mit Daniel Schucker. Track vom bevorstehenden Album Till We Dissolve. Da sind ganz viele so tolle Crossover Latin Jazz Stücke drauf mit Anschlussfähigkeit in alle möglichen Richtungen. Gefällt mir sehr gut, da freue ich mich schon sehr aufs Album. Wie die Platte Typologie eines Lebens wird, steht noch aus. Ich kenne bisher noch nicht so viele Tracks vom bevorstehenden Ebo Album. Die neue Single gefällt mir jedenfalls sehr gut. Das ist das, was ich am liebsten höre bei Ebo, diese mellow gehaltenen Songs, das kann sie wie kaum jemand anders im Hip-Hop-Milieu in Deutschland. Club 1990, sag ich mal dazu, vielleicht sollte es auch 1990 heißen, weil da ganz viel einzelne Zahlen gleich eine Rolle spielen im Text, wo es um Verlieben im Club geht, eine schwierige Konstellation sozusagen in diesem Raum, den ein Club definiert und dann in der Privatheit, die solche Gefühle ja eigentlich benötigen. Unterstützung bei der Umsetzung dieses Ganzen kriegt Ebo da noch von Fahim, der ist mal aus Hamburg, aus der Reggae-Szene losgelaufen, um jetzt aber auch in Berlin zu sitzen, während Ebo ja aus München herauskommt. Zusammen Club 1990 hier jetzt im Programm.
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11. September erscheint Typologie eines Lebens, das bevorstehende Ebbo-Album. Club 1990 ist diese Nummer und gefeatureter Vokalist war Fahim. Hier ist die Kantine auf Byte FM. Jetzt liegt nochmal Michi auf, die kalifornische Künstlerin, die Dirty Talk bei Stone's Throw veröffentlicht hat und jetzt die Sunshine Hotline Mixes dazu gegeben. Die haben Mind Design und Knowledge verantwortet und ich habe hier Memmi Recuerdo, den Michi-Titel im Mind Design Remix ausgesucht, weil er musikalisch mir jetzt sehr gut hier reinpasst.

Sommerliche Klänge hier mit Michi und ihrer Mind Design remixten Version von Mami Recuerdo vom Album Dirty Talk 2025, jetzt neu rübergerettet in die Sunshine Hotline Versions, die es von diesem Album gerade gibt. Secret heißt eine EP der französischen Musikerin Regina Demina, die In the Mood for Doom oder so, Doom Mood oder sowas wird das Album, Mood for Doom heißen, das im September kommt, damit anwärmt. Die passt mir jetzt auch genau in dieses Tempo und diese Stimmung mit Encore Lulor hier in der Kantine.

Space Ghost, Künstler von der amerikanischen Westküste, der hier ganz schwere 90er Jahre UK-Vibes auffährt. Downtempo-Sound im Klangdesign von LTJ Bookham und Co. Ich glaube, es gab von Fotech oder eine Drum & Bass damals auch so Remixe, die so Halftime-Beats dann hatten. Jetzt Back From Reality, Titelstück eines Albums, das im Oktober kommt. Deswegen gehe ich hier nochmal drauf auf die Nummer anzumoderieren, was als nächstes kommt, denn der Rest der heutigen Sendung ist jetzt einem Musiker gewidmet, der vor ein paar Tagen verstorben ist. William Orbit, britischer Musiker, den die meisten als Produzenten von Madonna abhandeln, beziehungsweise ihn dadurch kennen. Dann gibt's noch Pieces in a Modern Style, seine Klassikplatte, wo er so Dauerbrenner wie das Adagio von Samuel Barber in Synthi eingespielt hat. Aber der hat viel mehr zu bieten. Nicht nur aus den letzten 20 Jahren, sondern bald 50 Jahre, nein, nicht ganz. 1980 irgendwann losgelegt, hatte dann ein Studio, wo unter anderem die Cocteau Twins 1984 ihr drittes Album in Teilen gemischt haben. Ganz komische Verbindungen überall hin und ist dann bis in die Gegenwart immer wieder relevant aufgetaucht. Die letzten Jahre gesundheitliche Probleme, wie es heißt, typisch für seinen weirden Lebenslauf, sei, dass er sich mit über 60 noch ein Drogenproblem eingehandelt hatte. Da gab es einen kompletten gesundheitlichen Zusammenbruch im Zusammenhang mit Drogenmissbrauch in den mittleren 2010ern. Wie gesagt, 69 war er jetzt, als er gestorben ist und gegen Ende offensichtlich nochmal ein bisschen auf die falsche Spur gekommen. Ich spiele hier Musik von seinem letzten Album, The Painter, das in der Vokalistin Georgia eine junge Stimme hervorbringt. Und The Painter mit Bank of Wildflowers jetzt eins erster der William Orbit-Titel im Programm.

Georgia als Vokalistin hier bei William Orbits Stück Bank of Wildflowers. William Orbit, gerade verstorbener Musiker und Produzent, der einen ziemlich großen Fußabdruck in der Musikgeschichte hinterlassen hat, das eben Musik von 2022 von seinem letzten Album bekannt. William Orbit primär durch seine Zusammenarbeit mit Madonna, aber da gibt's eben ganz viel andere Geschichten. Er hat mal Guerrilla Records mitgegründet, so ein Dubhouse prototypisches Label aus den späten 80ern, der war mit allen möglichen Leuten im Studio, hat Blur produziert und sonst noch was getan und soll jetzt hier auch für den Rest der Sendung gewürdigt werden, bevor ich das mit zwei weiteren Stücken tue. Verabschiedet sich aber am Mikrofon hier schon mal Christian Thiaben, wünscht viel Vergnügen dann im weiteren Programm. Wenn ihr die Erstausstrahlung hört, ist es gleich 14 Uhr am Montag. Hier folgt dann ein Magazin heute mit Paula Bühler. Wenn ihr die Wiederholung am Sonntag hört, ist es dann gleich 17 Uhr und es folgt der Waldspaziergang mit Annette Stiekele. Hier jetzt also noch mehr von William Orbit. Erstmal ein Stück von 1987 von einer Platte, die er selber als Verschwendung ansieht und nur für echte Fans relevant hielt, weil er andere Platten besser fand. Die Platte hieß einfach nur Orbit, darauf enthalten, das 1968 original veröffentlichte Reggae-Stück Feel Like Jumping in einer, wie ich finde, recht lustigen Colorbox-artigen Version mit Peter Nikolic als Vokalistin, bevor dann She Cries Your Name aufliegt. Ein Stück, das es mindestens dreimal gibt. Einmal als Track auf dem Solo-Debüt von Beth Orton Anfang der 90er, die Freundin von William Orbit, und dieses Solo-Debüt von ihr auch von ihm produziert. Dann hat er selber in der Version, die jetzt hier aufliegt, auf einer seiner Strange Cargo-Platten veröffentlicht. Das sind fünf Alben, die vielleicht die relevantesten Veröffentlichungen sind in so einem Ambient-Downtempo Soundgewand, das auch von William Orbit bedient wurde. Strange Cargo Hinterland, da hatte er dann She Cries Your Name nochmal drauf, bevor dann auf der von Andy Weatherall produzierten Beth Orton Platte das Stück nochmal dabei war, geschrieben von William Orbit mit Beth Orton, aber hier als dann eben nur gesampelte Vocals bei William Orbits Version gleich zu hören. Erst Feel Like Jumpin', dann She Cries Your Name, zweimal William Orbit und damit von mir. Bye bye.

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2: Ich bin Katrin Müller. In den Tarifkonflikt zwischen der Lufthansa und ihren Piloten ist Bewegung gekommen. Beide Seiten haben sich auf ein umfassendes Verfahren zur Schlichtung geeinigt. Darüber informierte die Gewerkschaftsvereinigung Cockpit ihre Mitglieder in einem Rundschreiben.
3: Die gute Nachricht für Lufthansa-Passagiere ist, weitere Streiks wird es vorerst nicht geben. Bei den Gesprächen mit einem Mediator geht es vor allem um die Gehälter und die Altersversorgung der Piloten von Lufthansa, Lufthansa Cityline, Eurowings und der Frachttochter Lufthansa Cargo. Ein weiterer Streitpunkt ist, dass der Vorstand Flugzeuge und Crews in Unternehmen verlagern will, in denen schlechtere Tarifbedingungen gelten. Deshalb hatte die Gewerkschaft Vereinigung Cockpit ihre Mitglieder in diesem Jahr schon an 7 Tagen zum Streik aufgerufen. Diana Kramer, Nachrichtenredaktion.
2: Nach dem schwersten Erdbeben seit Jahrzehnten in Kolumbien ist das ganze Ausmaß der Katastrophe noch nicht absehbar. Rettungskräfte suchen in eingestürzten Gebäuden nach Überlebenden. Die Regierung des südamerikanischen Landes rief den Notstand aus. Bei dem Beben der Stärke 7,4 kamen mehr als 110 Menschen ums Leben. Nach der Führung in Teheran macht nun auch US-Präsident Trump Entschädigungszahlungen zur Bedingung für künftige Verhandlungen zur Beilegung des Konflikts mit dem Iran. Der Iran solle für alle Menschen zahlen, die in der Vergangenheit von iranischer Seite schwer verletzt oder getötet worden seien, schrieb Trump auf seiner Plattform Truth Social.
4: Es dauerte nicht lange, bis Trump auf die Forderung Teherans reagierte und exakt dasselbe forderte. Es sind politische Signale, die beide Kriegsparteien damit aussenden, die da lauten, wir weichen keinen Zentimeter. Für Trump kann das nach hinten losgehen, weil er einen Ausweg aus dem Krieg finden muss. Er wollte ihn eigentlich auf einige Wochen begrenzen, doch der Konflikt dauert nun schon länger als 5 Monate. Aus Washington, Anna Ringle.
2: Der Wechsel hin zur Elektromobilität nimmt Fahrt auf. Das zeigt eine Auswertung der Versicherung Huck Coburg. Von allen Privatkunden, die im zweiten Quartal ihr bei der Huck versichertes Auto wechselten, stieg fast jeder Achte von einem Auto mit Verbrennungsmotor auf einen reinen Stromer um. Das sind doppelt so viele wie im Gesamtjahr 2025 und der mit Abstand höchste Quartalswert seit Einführung der Erhebung Anfang 2020. Zum Wetter, die aktuelle Vorhersage des Deutschen Wetterdienstes. Im Norden und Nordosten wolkig und meist trocken, an den Alpen ziehen Quellwolken durch, vereinzelt kann es Schauer und Gewitter geben. Sonst vielfach sonnig und trocken, 18 bis 25 Grad werden es im Norden und Osten, sonst 24 bis 32 Grad, am Hochrhein bis 34 Grad. Morgen auch wieder viel Sonne, nur an den Alpen kann es mal nass werden, im Norden Höchstwerte bis 26 Grad, sonst 26 bis 35 Grad, mit den höchsten Werten im Südwesten.
1: Das waren die Nachrichten.
5: Eine neue Folge New School hier auf BYTE.FM. Schön, dass ihr dabei seid. Ich bin Paula Steinbauer und los geht's mit 702 und Where My Girls At.

benannt nach der Vorwahl ihrer Heimatstadt Las Vegas. Mit 702 starten wir sehr oldschoolig in diese Folge New School. Wenn ihr jetzt mal so an die Freundschaften in eurem Leben denkt, habt ihr eher so vereinzelte gute Freundschaften oder habt ihr diesen einen großen festen Freundeskreis, mit dem ihr einfach alles zusammen macht? Ich gehöre eher zur ersteren Kategorie, habe aber eigentlich immer davon geträumt, Teil von so einer großen festen Clique zu sein, wo es einfach völlig selbstverständlich ist, dass man Freitagabend zusammen verbringt oder den Sommerurlaub zusammen plant. Teil von so einer großen Gruppe zu sein, das hat viele Vorteile, bringt aber auch Herausforderungen mit sich. Das gilt im Leben genauso wie in der Musik, wie wir heute feststellen werden, denn wir tauchen ein in die faszinierende Welt der Girlgroups. Jetzt mit Sugar Babes und Overload.

Sugar Babes mit ihrer Debütsingle Overload aus dem Jahr 2000. Das ist schon krass, wenn der allererste Song einer Band 26 Jahre später immer noch relevant ist. Und noch krasser, wenn man bedenkt, dass die drei bei der Veröffentlichung dieses Songs gerade mal 15 und 16 Jahre alt waren. 2024 hatten Sugar Babes dann irgendwie nochmal einen Moment popkultureller Relevanz und das dank eines Auftritts mit DJ Heartstring in einem Berliner Späti. Was aber das eigentlich Bemerkenswerte daran war, dass die dort in Originalbesetzung aufgetreten sind. Die Geschichte der Sugar Babes hat alles, also von internen Streitereien über Stress mit Record-Labels, schlechtes Management und als Konsequenz daraus folgte das schon Mitte der 2000er, keins der Gründungsmitglieder überhaupt noch in der Band war. Was turbulente Bandgeschichten angeht, kommen allerdings wenige an die nächste ran. Gleichzeitig muss man sagen, sie gehören bis heute zu den relevantesten, coolsten und wegweisendsten Girlgroups aller Zeiten. TLC sind das mit Creep. Yes.

Mit Crazy Sexy Cool schrieben TLC 1994 Musikgeschichte. Und genau von diesem Album stammt auch Creep, der Track, den ihr gerade eben gehört habt, hier bei New School auf Byte FM. Die zwei Jahre nach seinem Release war Crazy Sexy Cool das meistverkaufte Album einer Girlgroup aller Zeiten. Von welchem Album es dann 1996 abgelöst wurde, auch das erfahrt ihr im Laufe dieser Sendung heute. Aber es war auch ein Stück weit der Anfang vom Ende für die drei Mitglieder von TLC, T-Boss, Left Eye und Chili. Denn obwohl sie Millionen Alben verkauften, war es in ihren Verträgen so geregelt, dass das meiste Geld nicht bei ihnen landete, sondern bei ihrem Label. Pro verkauftem Album bekam die Band, und das muss man sich mal auf der Zunge zergehen lassen, 56 Cent. Was dann natürlich nochmal durch drei geteilt werden musste. T-Boss, die ihr Leben lang mit Sichelzellenanämie und später mit einem Gehirntumor zu kämpfen hatte, musste davon irgendwie ihre unzähligen Arztrechnungen stemmen. Left Eye hatte als Folge eines berüchtigten Brandanschlags riesige Versicherungszahlungen zu leisten. Und all das führte dazu, dass die Band an genau dem Punkt, der eigentlich der Höhepunkt ihrer Karriere hätte sein sollen, Insolvenz anmelden mussten. Ich habe ja selbst mal eine Zeit lang bei einem Label gearbeitet und das war, muss ich sagen, wirklich alles andere als glamourös. Aber wenn du an der Spitze stehst, ist es, glaube ich, wirklich der Wilde Westen. Ausbeutung, Vetternwirtschaft, White Parties mit Sean Diddy Combs. Solange die Zahlen am Ende stimmen, scheint es alles irgendwie gerechtfertigt. Du musst nicht mal ein naiver Newcomer sein, um auf Labeltricks reinzufallen. Tatsächlich ist die nächste Band schon mit am längsten im Business, musste sich aber erst letztes Jahr nochmal um ihre Rechte streiten. Mit Shake Your Thing, It's Your Thing sind das

Shake Your Thing, It's Your Thing, Ende der 70er haben Salt-N-Pepa die Regeln der Hip-Hop-Welt buchstäblich und im Alleingang neu geschrieben. Aber auch bei ihnen lief es hinter den Kulissen nicht alles ganz so glatt. Auch ihre Karriere war geprägt von Knebelverträgen und Urheberrechtsstreitereien und das von den 80ern bis heute. Obwohl es mittlerweile recht still geworden ist um die legendäre Band, sind sie letztes Jahr nochmal in den Schlagzeilen gelandet, als sie Klage gegen Universal eingereicht haben. Eigentlich können KünstlerInnen nämlich 35 Jahre nach Veröffentlichung eines Tracks oder Projekts die Rechte daran von ihrem Label zurückfordern. Das nennt sich Copyright Termination Law und davon wollten Salt-N-Pepa Gebrauch machen. Universal stellte sich aber dagegen, weil der ursprüngliche Vertrag war damals irgendwann in den 70ern nicht von den Bandmitgliedern selbst unterschrieben worden, sondern von ihrem Manager und Produzenten Herbie Azor. Mit dem hatte die Band auch sich vorher in den Jahrzehnten schon mehrfach gestritten. Man weiß also, der Mann hatte irgendwie Dreck am Stecken. Und trotzdem haben Salt-N-Pepa am Ende vor Gericht verloren. Wegen seiner 50 Jahre alten Unterschrift hatte die Band nämlich juristisch betrachtet nie selbst die Rechte an ihrer Musik und konnte sie deswegen also auch gar nicht zurückfordern. Über die Dramen, die sich hinter den Kulissen der nächsten Band abspielten, ist so viel spekuliert und berichtet worden, wie bei wahrscheinlich kaum einer anderen. Vor allem über das fast schon militärische Regime, das der Vater eines der Bandmitglieder anscheinend führte. Die Rede ist natürlich von Destiny's Child und die hören wir mit Hey Ladies.

Hey Ladies von Destiny's Childs legendärem Debütalbum The Writings on the Wall. Seit diesem Album ist viel passiert. Rechtsstreits, persönliche Spannungen, intransparente Managementpraktiken und eins der bekanntesten und hintertriebensten Komplotts der Musikgeschichte. Die Geschichte von Destiny's Child beginnt in den 90ern mit den vier Frauen LaToya Luquette, Latavia Roberson, Kelly Rowland und natürlich Beyoncé Knowles. Wenn ihr euch jetzt denkt, diese zwei ersten Namen habe ich in meinem Leben noch nie gehört, dann kann ich euch das nicht mal verübeln, denn LaToya und Latavia wurden nicht nur sehr bald und auf ekligste Weise aus der Band gekickt, sondern seitdem auch noch pretty much von der Geschichte unter den Teppich gekehrt worden. Es war das Jahr 2000, als die beiden rausfanden, dass sie wohl nicht mehr Teil der Band waren und das nicht etwa, weil es ihnen halt so mitgeteilt wurde, sondern dadurch, dass ein neues Musikvideo von Destiny's Child rauskam, in dem plötzlich zwei andere Frauen neben Beyoncé und Kelly Rowland performten. An dieser Stelle verlassen wir jetzt nicht nur die nostalgischen 90er und 2000er, sondern auch das Genre. Oft denken wir an genau diese Jahre als goldenes Zeitalter der Girlgroups. Aber als Gesellschaft und auch als Teilnehmende der Popkultur brauchen wir immer coole, laute, präsente Frauen. Und einige davon hören wir jetzt. Das sind The Last Dinner Party mit Burn Alive.

The Last Dinner Party aus London mit Burn Alive. Eines der schönsten Beispiele aus der Indie-Szene dafür, wie das Konzept der Girl Group heute funktionieren kann. Denn das Gute ist, die turbulenten Geschichten älterer Gruppen sind heute natürlich die besten Negativbeispiele dafür, was Frauen in der Musikindustrie nicht machen oder mit sich machen lassen müssen. Wie das klingen kann, wenn vier Freundinnen einfach ihr eigenes, selbstbestimmtes, solidarisches und kreatives Ding machen, zeigen auch Lime Garden aus Brighton jetzt mit dem vielleicht spaßigsten Intro 2026. Wir hören All Bad Parts.

Ihr hört New School auf Byte FM und das waren The Beaches mit Jocelyn. Es dreht sich alles um die sogenannten Girlgroups heute hier bei New School. Dabei kann man allein diesen Begriff eigentlich schon gar nicht so stehen lassen. Immerhin sprechen wir hier in den allermeisten Fällen von erwachsenen Frauen, die sehr ernsthaft ihrem Handwerk nachgehen. Ich habe schon das Gefühl, dass wir heute nicht mehr ganz so obsessed damit sind, unbedingt betonen zu müssen, wenn eine Band rein weiblich besetzt ist, außer natürlich heute bei New School. Und auch den Begriff Girlgroup, finde ich, hört man heute gar nicht mehr so oft. Außer natürlich, er wird selbst gewählt und quasi reclaimed, wie von dieser norwegisch-britischen Band namens Girlgroup. Das sind sie mit ihrer brandaktuellen Single Food Shopping. Shopping.

auf meiner For You-Page. Das ist vor kurzem ein Live-Video von dieser Band aufgetaucht. Ich habe mir aber irgendwie idiotischerweise nicht ganz genau gemerkt, wie sie hießen. Ich habe mich nur erinnert, dass es irgendwas mit Girlgroup oder Girlband war. Hab dann einfach nur Girlgroup Band gegoogelt, auch idiotisch. Und siehe da, direkt der erste Treffer war genau das, wonach ich auf der Suche war. Der Name ist also nicht nur, wie die Bandmitglieder selber sagen, einfach die perfekte Beschreibung für sie, sondern auch aus Marketing-Sicht eine sehr smarte Idee. Mit Food Shopping liefen Girlgroup hier eben, und wenn ihr ganz genau hingehört habt, dann wisst ihr schon die Auflösung des Rätsels vom Anfang der Folge heute. Welche Band TLC als kommerziell erfolgreichste Girlgroup damals abgelöst hat? Sie verbirgt sich direkt im ersten Verse hinter den Zeilen "And all the posters are sun-bleached and unframed, the Spice Girls' faces distort with the grace of frozen age." Natürlich sind es die Spice Girls mit ihrem Jahrtausendalbum Spice. Und natürlich hören wir sie mit einem Song von

auch bei den Spice Girls sah nach außen hin lange alles perfekt aus. Heute weiß man das ein bisschen besser. Auch hier gab es Spannungen ohne Ende, enormen Druck von Paparazzi und Medien, die ja in England bekannt dafür sind, wie unfassbar ungnädig sie mit ihren Celebrities umgehen. Und am Ende gipfelte das Ganze darin, dass Ginger Spice inmitten einer globalen Tour heimlich nachts ihre Koffer gepackt hat und abgehauen ist. Man kann es eigentlich auch irgendwie nachvollziehen. Noch absurder wurde es bei einer ebenfalls englischen Band, die in einem ähnlichen Zeitraum, aber mit einer ganz anderen musikalischen Ausrichtung unterwegs war. Unter den Mitgliedern von All Saints hatten sich über die Jahre so krasse persönliche Spannungen aufgebaut, dass es am Ende nur eine Diskussion darüber brauchte, wer welche Jacke bei einem Fotoshooting tragen durfte, um die Band auseinanderzubringen. Kurz vorher hatten sie aber noch ihre fünfte und letzte Nummer 1 Single rausgebracht, All Saints mit Black Coffee.

Um die Jahrtausendwende war Großbritannien wirklich eine absolute Girlgroup-Hochburg. Und mit dabei waren auch Allsaints mit Black Coffee. Während Pop und R&B den Mainstream dominierten, eroberten Mystique die UK-Garage-Szene. Das sind sie mit All I Want.

0: mit Mystique und All I Want. Kommen wir so langsam am Ende dieser Folge New School an. Die Club-Vibes behalten wir aber bis zum Schluss bei und das gleich noch mit unserer letzten Girl-Group für heute. Passenderweise kommt auch die aus England und knüpft mit einem modernen Gespür für Trends genau daran an, was die großen Girl-Groups der Geschichte schon aufgebaut haben. Stella Renee und Georgia gelten unter ihrem Bandnamen Flow, gerade als die moderne Zukunft des R&B. Und mit ihnen und sneaky Gastauftritten von zwei coolen Produzenten beenden wir diese Folge. Danke an alle, die heute mit dabei waren. Ich hoffe, ihr hattet Spaß und habt auch weiterhin Spaß mit der nachfolgenden Sendung hier.
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Ein herzliches Hallo, liebe Hörerinnen und Hörer. Beat Repeat heißt die Show hier in der nächsten Stunde auf Byte FM. Und ich habe heute ein paar Tunes rausgesucht, die allesamt super gut passen zu den heißen und schwitzigen Sommertagen, die wir alle gerade durchleben. Das hier zum Einstieg zum Beispiel, das war ein Song, auf den bin ich vor knapp 20 Jahren in Kapstadt gestoßen. Und seitdem kram ich den eigentlich jeden Sommer raus, wenn es mal wieder heiß wird. Easy Carlo heißt der Song und er ist von der Band Ghetto Muffin. Das ist ein Duo aus dem Township Cuculeto. Eine wunderschöne Dub-Nummer. Ja, und ebenfalls mit dem Dub liebäugelt gerade die kalifornische Retro-Soul-Truppe The Sacred Souls. Die haben gemeinsam mit dem New Yorker Produzenten Victor Axelrod ein paar Songs von ihrem zweiten Album in Dub-Versionen neu interpretiert. Eine davon habe ich für euch dabei. Der Song heißt Waiting for the Right Time. Auf geht's. Beat Repeat heißt die Show hier in der nächsten Stunde auf Byte FM. Und am Mikrofon bin ich für euch. Mein Name ist Benny Löhner.

0: Weiter.
1: Das sind die Sacred Souls zusammen mit Victor Axelrod und einer Dubbing-Version vom Song Waiting for the Right Time. Gerade ist sie rausgekommen über Dubtone in einer limitierten 7-Inch-Auflage. Soll man auf jeden Fall zugreifen, wenn man die Chance dazu hat. Ja, und auch ganz schön was wert, zumindest auf Vinyl, ist der nächste Song hier. Der kommt von The Jack Moves. Das ist ein Soul-Duo aus New Jersey. Der Song, den wir gleich hören, der lebt vor allem von seiner Atmosphäre und die passt perfekt, wie ich finde, zu den hitzigen Sommertagen, in denen man sich am liebsten keinen einzigen Zentimeter bewegen will. Ihr wisst genau, welche Tage ich meine. The Jack Moves mit A Fool for You.

hört Beat Repeat auf Byte FM und das hier gerade, das war eine Band, von der es hoffentlich bald mal wieder neue Musik gibt. Hiatus Coyotes sind das aus Melbourne, eine ziemlich gehypte Band in den letzten 15 Jahren. Big Names wie zum Beispiel Questlove, Erykah Badu oder sogar Prince haben sie gefeiert. Ja, und wir haben jetzt hier gerade einen Song gehört. Vom Anfang ihrer Karriere, mit dem sind sie nämlich 2012 quasi auf der Bildfläche erschienen. Nakamura heißt der Track und der ist vom Talk Tomahawk Album von Hiatus Coyotes. Hier gerade übrigens nicht in der Albumversion, sondern in einer Version, auf der auch noch der Rapper Q-Tip von der Tribe Called Quest gefeatured ist. War so ein bisschen ein Marketing-Move vom Label, um Hiatus Coyotes damals auf dem amerikanischen Markt zu platzieren. Ja, und an Hiatus Coyotes beziehungsweise an die Sängerin Night Palm musste ich denken, als ich die neue Single von Dinner Party gehört habe. Und zwar ist das so eine Art Supergroup, bestehend aus Terrace Martin, Robert Glasper, Kamasi Washington und dem Produzenten Ninth Wonder. Denn auf ihrer aktuellen Single ist Night Palm von Hiatus Coyotes gefeatured. Besser gesagt, ich glaube zumindest der Song Jekyll. Wir hören mal rein in diesen Track. Dinner Party mit Peace of Mind. Peace of Mind.

Das war ein Dinner Party. Genauer gesagt sind das Terrace Martin, Robert Glasper, Kamasi Washington und Ninth Wonder mit ihrem Track Peace of Mind. Das ist eine Single zum neuen Album von Dinner Party. Das heißt What You're Bringing und das ist gerade jetzt am 8. August rausgekommen. Jung genau so brandneu ist der nächste Track hier. Der kommt von der Londoner Band Summer's Sons und ist zusammen mit dem Pianisten und Produzenten C. Tabin. Ein jazziges Ding, der Track heißt Balance.

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1: Das sind Summer Sons und C. Tappin aus London mit Balance, ihre aktuelle Single. Ja, und auch wir hier bei Beat Repeat müssen ein bisschen auf die Balance schauen. Denn es wird nach dem ganzen Jazz hier endlich Zeit, würde ich sagen, für den Funk. Besser gesagt, für den Future Funk. Und der kommt jetzt von Dame Funk aus Los Angeles. Hood Pass Intact.
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Das war Hood Pass Intact, ein Song von Dame Funk aus Los Angeles. Der hat ja so Mitte der 2000er angefangen, den Elektrofunk der 80er Jahre quasi rundum zu erneuern. Und wie sich das dann anhört, das konnte man ganz gut auf dem Track von gerade hören. Der steht ja eindeutig in der Tradition des Synthesizer Boogie aus den 80ern. Genauso aber auch in der Tradition des West Coast Raps. Und genau das ist auch der Signature Sound von Dame Funk. Im Original übrigens war dieser Song von gerade eigentlich ein Instrumental. Wir haben aber gerade eine Bootleg-Version gehört. Auf der war der West Coast Rapper MC8 gefeatured. Ja, und ebenfalls in den Gefilden des Future Funks unterwegs war zumindest eine Zeit lang der französische Produzent Onra. 2010 gab es von ihm das Album Long Distance. Bis heute ist das Ding ein Klassiker. Wir hören davon den funkigen Titeltrack.

Track vom französischen Produzenten Onra, der ja zumindest für alle Beatdicker unter euch kein Unbekannter sein sollte. Interessant ist Onra vor allem auch deswegen, weil er in seiner musikalischen Karriere durch so ja, ganz unterschiedliche Phasen gegangen ist. Die erste Phase von ihm, die war so geprägt vom ja, klassischen Sample-basierten Beats. Am berühmtesten sicherlich seine Genoi Series Reihe, bei der er sich ausschließlich an Samples aus China, Vietnam und Thailand bedient hat. Ja, dann Anfang der 2010er Jahre gab es eben diese Future-Funk-Phase, zu der eben auch das Album gehört, das wir gerade gehört haben. Und dann ab den 2015er Jahren ist er soundästhetisch immer mehr ja, zum West Coast Rap gewandert. Und ich würde mal sagen, in dieser Tradition steht jetzt auch seine aktuelle Single. Das ist ein Track gemeinsam mit dem Alabama-Rapper Pink Sifu. Der Song heißt Ecstasy.

Das ist die aktuelle Single des französisch-vietnamesischen Beatmakers Onra. Der Track heißt Ecstasy. Und diese Nummer, die ist hoffentlich ein Vorgeschmack auf ein neues Album von ihm. Ob und wann es dieses gibt, konnte ich leider hier in der Recherche nicht rauskriegen. Ja, und hier geht's jetzt erstmal weiter bei Beat Repeat mit einem anderen sehr interessanten Beatmaker. Sein Name ist Romare, er kommt aus UK. Und wir hören von ihm einen Song aus der frühen Phase seiner Karriere. The Blues, It Began in Africa.

Das ist Romare mit dem EP Meditation on Afrocentrism aus dem Jahr 2012. Und diese EP, die hat mich damals wirklich umgehauen, denn es ist so eine Art Konzeptalbum. Romare bedient sich darauf, vor allem an ganz vielen Samples, tief aus den Archiven der afroamerikanischen Musiktradition. Und die verbindet er dann mit ja so afrikanischen Rhythmen und ja macht daraus letztlich moderne elektronische Clubmusik. Wenn er die EP

noch nicht gehört habt, dann solltet ihr da unbedingt mal reinhören. Meditations on Afrocentrism von Romare. Ja, und irgendwie musste ich an diese Scheibe denken, als ich jetzt Songs vom neuen Album von Adrian Young gehört habe. Das heißt Afro-Disco Makosa. Und auch wenn es eigentlich aus einer ziemlich anderen Soundwelt kommt als die Musik von Romare, stehen sie trotzdem irgendwie in der gleichen Tradition. Zumindest was die konzeptionelle Tiefe betrifft. Denn Adrian Young stellt auf der Scheibe die Frage, wie es wohl geklungen hätte, wenn ein ghanaischer Produzent im Jahr 1976 eine amerikanische Disco-Platte aufgenommen hätte. Ja, und wie sich Adrian Young das vorstellt, das hören wir auf dem nächsten Track hier. Number One.

0: und das hier, das war jetzt noch ein neuer Song vom Ezra Collective zusammen mit dem Rapper Pa Salieu. Only Love heißt der Song. Und mit dem sind wir durch, liebe Leute. Eine Stunde Beat Repeat hier auf Byte FM ist vorbei. Ich habe mich gefreut, dass ihr alle zugehört habt. Und ich freue mich noch mehr, wenn ihr weiter hier dran bleibt im weiteren Programm auf Byte FM. Ich schicke euch rüber in die nächste Sendung mit einem neuen Song der Afrofuturistin Jimetta Rose. Das ist ein grandioser, Sunra-inspirierter 7-Minüter. Somebody Else's Idea heißt der. Viel Spaß damit. Beat Repeat ist die Show hier in der letzten Stunde auf Byte FM. Und am Mikrofon war ich für euch. Mein Name ist Benny Löhner.
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1: 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Es ist 9 Uhr.
2: Kurz nach 9 Uhr, Zeit für die Byte FM Charts, die Sendung mit den spannendsten Neuveröffentlichungen hier auf Byte FM. Heute am Dienstag, den 11. August, mit mir, Lynn Steder. Hi.

Jack White mit Derecho Demonico. Das bedeutet auf Spanisch so viel wie dämonisches Recht oder auch der dämonische Sturm. Frozen Charlotte heißt Jack Whites aktuelles Album, sein 7. Soloalbum seit der Trennung von The White Stripes. Damit platziert sich Jack White diese Woche auf Platz 15 der Beatefilm-Charts, dem Format, in dem wir Musik von den 15 meistgespielten Alben und EPs der Vorwoche auf Beatefilm hören. Noch ein paar Mal mehr aufgelegt wurde in der vergangenen Woche Tierra Whack.

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1: Das war Tierra Whack mit Earwax. Habt ihr da vielleicht ein paar J. Dilla-Referenzen rausgehört? Mein Kollege Benjamin Löhner hat es auf jeden Fall. Vor kurzem hat er in seiner Sendung Beat Repeat eine Ausgabe den Dilla-Inspirationen in der aktuellen Musik gewidmet. Und dort nimmt er auch das neue Album von Tierra Whack, Wax Museum, noch genauer unter die Beatlupe. Beat Repeat vom 25. Juli könnt ihr als Freundin oder Freund von Byte FM in unserem Online-Archiv nachhören. 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Hier in den Byte FM Charts kommen wir als nächstes zu Platz 13, das Album Elado Tropical vom gleichnamigen Duo, ein gemeinsames Projekt von Elado Negro und Reina Tropical.

Nosome mit Brain Fog. Vielleicht ist euch der Mainzer Künstler auch als Nepomuk bekannt, aber anders als der gesellschaftskritische Rap von Nepomuk ist seine Musik als Nosome eher friedvoll und groovy. Platz 12 hier in den Weiter vom Charts für Nosomes neues Album Cherry Stone Pillow, das ist in der vergangenen Woche übrigens auch Album der Woche bei uns gewesen. Wir kommen als nächstes zu Platz 11. Ellen Alien ist eine Berliner DJ und Produzentin. Außerdem gehört ihr das Elektro-Label B-Pitch Control. Mit dem Album New Life landet Ellen Alien in dieser Woche auf Platz 11.

Kelila sagt, ihr neues Album soll nicht ablenken, sondern helfen, sich der Welt zu stellen. Trost durch Konfrontation statt Flucht. Wir haben sie gerade mit New Life Forms gehört. Der Song ist zusammen mit Fushi entstanden. Mit dem Album New Avatar platziert sich Kelila auf Platz 10 der BFM Charts. Und was sich hinter Platz 9 verbirgt, das hören wir jetzt.

Die afghanisch-US-amerikanische Musikerin Space Moth, das war sie mit In the Garden von ihrem aktuellen Album Inward Eye, Platz 9 dafür. Ihr hört die BytefM Charts, hier besprechen wir wöchentlich die beliebtesten Neuveröffentlichungen auf BytefM. Auf Platz 8 bleibt's unverändert das Album Reality Awaits von The Strokes. Davon jetzt Dine and Dash.

Sie haben es schon wieder getan. Panda Bear und Sonic Boom haben ein neues gemeinsames Album veröffentlicht. Das ehemalige Animal Collective-Mitglied und der einstige Spaceman Freesänger hatten bereits 2022 zusammen kollaboriert. Auch damals ist ein tolles Beach Boy-iges Album dabei rausgekommen. A of When heißt ihr neuester Streich. Wir haben den Titeltrack gehört. Platz 7 dafür. Platz 6 geht in dieser Woche an Pearl and the Oysters Monkey Mind. Das ist das französisch-amerikanische Indie-Pop-Duo mit Stratford and 52.

Janie Sad von Yard Act aus Leeds. Platz 4 für Album You're Gonna Need a Little Music. Damit kommen wir zu den ersten drei Platzierungen der BATFM Charts in dieser Woche. Los geht's mit Epps Album Shallow Hits und davon nun You've Got Me Where You Want Me.

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1: Ypsilon mit Sommermärchen, Platz 2 der Beite vom Charts für sein aktuelles Album Glanz Null. Platz 1 wiederum geht so wie in der vergangenen Woche auch schon an Nia Archives Album Emotional Junglist. Das ist, wie der Name schon vermuten lässt, ziemlich von Jungle Beats geprägt. Aus dem Studio verabschiedet sich Lynn Steder. Ihr hört hier im Anschluss die Sendung 10 bis 12 mit Timo Grimm. Viel Spaß dabei und habt noch eine schöne Woche.

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2: Ich bin Katrin Müller. Wegen des anhaltenden Niedrigwassers am Rhein und anderen Flüssen sollen mehr Transporte auf die Straße. Mit Baden-Württemberg, Bayern und Mecklenburg-Vorpommern haben weitere Bundesländer angekündigt, das Sonn- und Feiertagsfahrverbot für Lkw vorübergehend auszusetzen. Der Logistikverband BGL bezweifelt aber, dass damit die Kapazitäten zur Entlastung der Wasserstraßen wirklich steigen.
3: Das Problem ist, dass es einfach zu wenig Lkw-Fahrer gibt. Schon seit Jahren fehlen mehr als 100.000 Fahrer in Deutschland. Die Lockerungen können das grundsätzliche Kapazitätsproblem im Güterverkehr auf der Straße daher kaum lösen, heißt es vom Bundesverband. Und auch wenn das Fahrverbot gelockert wird, die gesetzlichen Lenk-, Pausen- und Ruhezeiten der vorhandenen Fahrer müssten eingehalten werden. Über weitere Wege aus der Niedrigwasserkrise will Bundesverkehrsminister Steffen Bilger morgen mit den Ressortchefs der Länder beraten. Diana Kramer, Nachrichtenredaktion.
2: Nach dem verheerenden Erdbeben in Kolumbien sind bereits mehr als 100 Menschen gestorben. Rettungskräfte suchen weiter in eingestürzten Gebäuden nach Überlebenden. Der Präsident des südamerikanischen Landes sagte, er werde für die Such- und Bergungsarbeiten nun alle Ressourcen mobilisieren.
4: An erster Stelle stehe nun die Suche nach den Vermissten, sagte der Präsident. Er hat den landesweiten Notstand ausgerufen. Niemand weiß genau, wie viele Menschen noch unter den riesigen Trümmerbergen liegen, unter den eingestürzten Wohn- und Krankenhäusern. Auch Stromleitungen und Telefonverbindungen wurden beschädigt. Popstar Shakira, die auch aus Kolumbien stammt, rief zum Zusammenhalt auf. Das ganze Ausmaß der Katastrophe ist noch völlig unklar. Claudia Wächter, Nachrichtenredaktion.
2: Für US-Präsident Trump scheint das Ringen um eine Öffnung der Straße von Hormuz weitgehend beendet zu sein. Nach einer Minenräumung sei die Meerenge für Schiffe wieder befahrbar und werde zu 100% von den USA kontrolliert, sagte Trump im Weißen Haus. Darüber hinaus verlangte er Entschädigungszahlungen von der Führung in Teheran. Passagiere der Lufthansa müssen vorerst keine weiteren Streiks der Piloten fürchten. Die Gewerkschaft Vereinigung Cockpit gab in einem Rundschreiben an die Mitglieder bekannt, dass man sich mit dem Unternehmen auf ein umfassendes Schlichtungsverfahren geeinigt hat. Es geht dabei um offene Tariffragen in den Flugbetrieben der Lufthansa, Lufthansa Cargo, Lufthansa Cityline und Eurowings. Zum Wetter, die aktuelle Vorhersage des Deutschen Wetterdienstes. Verbreitet sonnig, im Norden und Nordosten ein paar mehr Wolken. An den Alpen kann es später am Tag nass werden und auch mal ein kurzes Gewitter geben. Im Norden und Osten mit 18 bis 25 Grad maximal nicht ganz so warm, sonst Höchstwerte bis 32 Grad, am Hochrhein bis 34 Grad. Morgen ähnlich, vielfach sonnig und trocken, nur an den Alpen einzelne Schauer und Gewitter. Es wird insgesamt etwas wärmer. Im Südwesten in der Spitze wieder sehr heiße 35 Grad.
0: Das waren die Nachrichten.
5: Und das ist die Sendung 10 bis 12 am Dienstagvormittag mit Timo Grimm und Musik von Derya Yildirim. Cool Hand. Cool Hand.

Der Yildirim und ihre Group Shimshek sind das hier mit dem Track Cool Hand. Und damit sind wir in die heutige Ausgabe von 10 bis 12 hineingestartet. Am Mikrofon und live im Studio für euch ist heute Timo Grimm. Heute mit Musik unter anderem von The Postal Service zum 50. Geburtstag von Ben Gibbard. Außerdem habe ich interessante Konzert- und Tourtipps für euch. Hier ist aber erstmal Musik aus Montreal, Kanada, Marcy, dem Track Kitty.

Bon Bon heißt dieser Track von den Fuckers. Ihr hört 10 bis 12 hier auf Byte FM, jetzt mit Musik von Chinese American Bear. Die Band ist am 18. September live auf dem Hamburger Reeperbahn-Festival zu sehen, sowie am 19. September in Köln im A-Theater. Beide Termine präsentiert von uns, von Byte FM. Und Chinese American Bear sind ein US-amerikanisches Pop-Duo aus Seattle, Washington, bestehend aus dem Ehepaar Anne Tong und Bryce Barston. Und sie spielen psychedelischen Indie-Pop, der aber auch auf chinesischen Pop trifft, auch auf Texte in Mandarin und Englisch. Das klingt zum Beispiel so in diesem Track hier. Mama, Chinese American Bear.

Chinese American Bear mit der Single Mama. Darin geht es einfach um eine Kindheitserinnerung der Sängerin An Tong. Ihre Mutter ruft sie zum Essen, sie will lieber den ganzen Abend über spielen. Chinese American Bear, die sind auf Tour und zwar ab dem 18. September. Am 18. September könnt ihr sie in Hamburg auf dem Reeperbahn-Festival sehen und am 19. tags darauf in Köln im A-Theater.

Die Londoner Sängerin und Jungle-Producerin Nilufer Janja, Stabilize heißt dieser Track hier. Und wir kommen jetzt zu Musik aus den frühen 90ern, zu Acid House von Shaman. Boss Drum heißt dieser Track hier und das ist einer eurer aktuellen Favoriten. Favoriten-Tracks könnt ihr ja mit einem Herzchen markieren. Wenn ihr Freund oder Freundin von ByteFM seid, so habt ihr sie euch gemerkt. Und wir spielen hier bei 10 bis 12 immer einen davon in jeder aktuellen Ausgabe. Hier sind also Shaman mit Boss Drum im The Beatmasters Boss Mix.

Musik von Shaman, Boss Drum heißt dieser Track im The Beatmasters Boss Mix. Einer eurer aktuellen Favoriten-Tracks. Entdeckt habt ihr ihn in der Sendung Caramba mit Klaus 4.

Musik von Magdalena Bay, Image heißt dieser Track. Ja, heute Mittag um 12 Uhr geht es in der Sendung Rock Ola von Heinz-Jürgen Maaßen wieder auf eine Zeitreise in die 60er Jahre. Er stellt euch zwei LP-Highlights aus dem Sommer 1966 vor. Bob Dylans Blonde on Blonde auf der einen Seite und Revolver von den Beatles. Revolver läutete die psychedelische Phase der Fab Four ein. Hier ist ein Track daraus. I'm Only Sleeping.

The Beatles, I'm Only Sleeping, hier auf Byte FM, 10:30 oder kurz nach 10:30, da kann man auch schon noch mal ein bisschen verschlafen klingen. Der Track hier ist aus ihrer 1966 erschienenen LP Revolver und da kann man viele psychedelische Klangexperimente entdecken, rückwärts abgespielte Gitarren, Sitarklänge und vieles mehr auf diesem Album. Mehr darüber erfahrt ihr heute ab 12 Uhr bei Rockola mit Heinz-Jürgen Maaßen.

Die griechische Musikerin Stella ist das mit dem Track Charmed. Ihr hört Byte FM, die Sendung 10 bis 12, gleich mit unserem heutigen Track des Tages. Das hier ist Musik von Yacht Club, Mr. Rager.

Death Cab for Cutie mit Riptides waren das gerade Musik aus ihrer im Juni erschienenen aktuellen LP I Build a Tower. Fast 30 Jahre ist die Band aus Seattle nun aktiv und heute ist Sänger Ben Gibbard 50 Jahre alt geworden. 11 LPs hat Gibbard bisher mit Death Cab for Cutie beschrieben, darunter auch das Platin-Album Plants aus dem Jahr 2005. Noch ein wenig erfolgreicher war für Ben Gibbard aber ein Album, das im Rahmen eines Nebenprojekts entstanden ist. Give Up aus dem Jahr 2003 vom Indie-Tronica-Duo The Postal Service, das Gibbard Anfang der 2000er zusammen mit dem Electronic-Musiker Jimmy Tamborello aus Los Angeles gestartet hat. Ja, und der Name war Programm. Tamborello und Gibbard, die schickten sich zwischen Los Angeles und Seattle selbstgebrannte CDs mit Ideen hin und her und schließlich wurden daraus komplette Songs. Der Track Clark Gable daraus ist heute unser Track des Tages.

The Postal Service Clark Gable the Track des Tages von heutigen Dienstag zum 50. Geburtstag des US-Indie-Musikers Ben Gibbard, Sänger und Songwriter von Death Cab for Cutie, aber eben auch eine Hälfte von The Postal Service. Und The Postal Service haben mit ihrem einzigen Album Give Up 2003 einen regelrechten Indie-Hype ausgelöst. Der Track Clark Gable daraus, der erzählt laut Gibbard eine Art Fantasiegeschichte über jemanden, der beschließt, dass man eine drohende Trennung am besten verhindert, indem man einen Film über die betreffende Beziehung dreht. Interessanter Ansatz auf jeden Fall, klingt aber auch ganz schön aufwendig. Mehr über Ben Gibbard, The Postal Service und Death Cab for Cutie erfahrt ihr auch heute im Byte FM Magazin ab 14 Uhr mit meinem Kollegen Mathis Schneider hier auf Byte FM.

News in the Abstract. Ihr hört 10 bis 12 hier auf Byte FM. Es ist jetzt genau 10.51 Uhr. Jetzt als nächstes Musik von Doja Cat, Woman.

Dear Hunter mit Breaker. Immer in der dritten Septemberwoche wird Hamburg zum Live-Musik-Mekka. Dann pilgern nämlich nicht nur tausende Musikenthusiasten und Branchenprofis zum Reeperbahn-Festival, um internationale Newcomer-Acts zu sehen und um sich zu vernetzen. Zeitgleich, da findet auch seit einigen Jahren das Musiktreffen in Hamburg statt. Man kann das Musiktreffen als Konkurrenzveranstaltung sehen oder eben auch einfach als sinnvolle Ergänzung zum hochprofessionalisierten Reeperbahn-Festival. Denn beim Musiktreffen, da steht die lokale Bandszene Hamburgs im Fokus. Dieses Jahr treten beim Treffen unter anderem Bärchen und die Milchbubis, Dünja und Albrecht Schrader auf, präsentiert von Byte FM. Und letzteren, den hören wir jetzt mit dem Track »So weird, so gut«.

So weird, so gut. Albrecht Schrader war das und er ist dieses Jahr auch auf dem Hamburger Musiktreffen zu sehen. Das findet vom 16. bis zum 20. September in verschiedenen Clubs in Hamburg statt, also zeitgleich zum Reeperbahn-Festival. Auch ein internationaler Act tritt im Rahmen des Musiktreffens auf, Lander Hacked. Die haben wir hier mit aktueller Musik. Lucky Now heißt dieser Track.

Das puerto-ricanisch-US-amerikanische Duo Buscabuya mit dem Track Tefuite hier bei Byte FM. 10 bis 12 heißt die Sendung, die ihr gerade hört. Your Mind heißt dieser Track hier von der britischen Musikerin und Sängerin Green Tea Peng.

das Ezra Collective mit dem Track What Am I To Do featuring Lal Karner. Und auch der nächste Track hier bei 10 bis 12 ist sehr entschleunigt. Auf dem neuen Album der US-Amerikanerin Gia Margaret, da könnt ihr in folkige Harmonien versinken und das auch bald schon live erleben, denn Gia Margaret, die kommt für ein Konzert nach Deutschland. Es geht nach Berlin am 16. September. Da spielt sie in der Genezareth-Kirche, präsentiert von Byte FM. Und hier ist ein Track aus ihrer neuen LP oder aktuellen LP, Singing Alive Inside, Gia Margaret.

melodischer Indie-Folk kombiniert mit etwas elektronischer Effektzauberei. Alive Inside, Musik von Gia Margaret. Und Gia Margaret könnt ihr am 16. September in Berlin sehen, in der Genezareth-Kirche, präsentiert von Byte FM.

Porridge mit Sweet Risk. 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Und das hat auch Philipp Käsmeier in Leipzig vor kurzem gemacht, eine Freundschaft abgeschlossen, er ist vor kurzem Freund von Byte FM geworden und neuen FreundInnen gewähren wir auch immer einen Songwunsch, wenn sie das möchten, im Byte FM Magazin oder hier auch bei 10 bis 12. Und Philipp Käsmeier hat sich einen Track von Ersatzkopf und Future Franz gewünscht, Moshpit im Awareness Zelt, und den gibt's jetzt für dich, Philipp. Vielen Dank für deine Unterstützung.

Bro, sag mal, Alter, was, wo bin ich hier gelandet, Mann? 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

Ersatzkopf und Future Franz waren das gerade mit dem Moshpit im Awareness-Zelt. Ein gutes Beispiel dafür, dass man Awareness-Arbeit lieber professionellen und bezahlten Menschen überlassen sollte. Gewünscht von Philipp Kessmeyer in Leipzig, erst vor kurzem Freund von ByteFM geworden. Ich sage nochmal vielen, vielen Dank für deine Unterstützung, Philipp. Und ja, Kulturarbeit ist eben nicht kostenlos. 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Das hier ist Musik von Edwin Rosen, Verschwende deine Zeit.

Flawless Issues mit Alone Tonight, gewünscht von Edwin Rosen, den haben wir davor gehört. Und auch ihr könnt euch Songs für unser Programm wünschen, immer donnerstags von 19 bis 20 Uhr. Da spielen wir euch in unserem Mixtape der HörerInnen eine Stunde lang eure Songvorschläge zu einem bestimmten Thema. Und diese Woche lautet das Thema Zuhören. Ihr könnt noch bis morgen um Mitternacht, also Mittwoch um 24 Uhr, uns eure Vorschläge zu diesem Thema zuhören, zuschicken. Entweder per Mail an radio@byte.fm oder zum Beispiel über die Instagram-Seite von uns oder auch über das Kommentarfeld der Seite des Mixtapes der HörerInnen. Da hat zum Beispiel, da gab es schon einige Vorschläge, zum Beispiel von einem Hörer namens Tischstuhl. Er wünscht sich den Track Listen von Simon Day. Den spiele ich jetzt schon mal vorab. Vielleicht kommt er ja dann auch nochmal am Donnerstag. Auf jeden Fall könnt ihr gerne noch weitere Songvorschläge uns zuschicken. Es wird sicherlich wieder eine spannende Mischung werden.

Vorschläge, die bereits eingetroffen sind, zum Thema Zuhören für das nächste Mixtape der HörerInnen am Donnerstag von 19 bis 20 Uhr mit meinem Kollegen Henning Theodor Kasbrum. Falls ihr jetzt noch mitmachen wollt, euren Songvorschlag uns zuschicken wollt, dann könnt ihr das noch bis morgen um Mitternacht machen. Und das hier ist Musik von Galliano, Pleasure, Joy and Happiness.

aktuelle Musik von Sion Kuti, Sohn von Fela Kuti, zusammen mit seiner Band Egypt 80. Problems heißt dieser Track, featuring Kabaka Pyramid. Hört ihr heute auch nochmal um 17 Uhr in der Sendung Out of Spectrum. Frischen sommerlichen Sound, ein bisschen afro-zeitloser Soul und orientalischer Jazz aus Schweden. Eine Stunde gefüllt mit Neuheiten, das verspricht Oliver Korthals für die heutige Ausgabe. Wie gesagt, Out of Spectrum heute ab 17 Uhr und dann auch mit Musik von Ghost Funk Orchestra. Die hören wir hier ebenfalls mit einem Song Blood Moon im Remix.

Blood Moon, ein Track von Ghost Funk Orchestra. Ja, und wenn ihr mehr sommerlich groovigen Soul und Jazz hören wollt, dann empfehle ich euch die Sendung Out of Spectrum. Heute wieder mit einer neuen Ausgabe um 17 Uhr hier bei Byte FM, moderiert von Oliver Korteils.

Dexter mit Ich bin Wavy. Und das war die Sendung 10 bis 12. Hier geht es im Anschluss weiter mit der Zeitkapsel Rockola. Es geht ins Jahr 1966 mit Musik von Bob Dylan und den Beatles, moderiert von Heinz-Jürgen Maaßen. Einen letzten Track habe ich vorher noch für euch. Der kommt von Caitlin Aurelia Smith, heißt Drip. Ich heiße Timo Grimm, wünsche euch noch einen schönen Dienstag. Ciao.

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2: Ich bin Katrin Müller. Das extreme Niedrigwasser am Rhein hat nicht nur Auswirkungen auf die Wirtschaft und Lieferwege, es macht auch Tanken regional teurer. Laut ADAC wirken die niedrigen Wasserstände preistreibend auf die Spritpreise.
3: Speziell der Rhein ist ein wichtiger Transportweg für Öl, Benzin und Diesel. Und normalerweise ist es auch deutlich günstiger, das in großen Tankschiffen zu transportieren, als mit vergleichsweise kleinen Lastwagen auf dem Landweg. Heißt, wenn der Transport teurer wird, zahlen wir das letztendlich an der Zapfsäule. Vor allem im Westen, in Nordrhein-Westfalen und Hessen, haben die Preise deutlich angezogen. In Bayern sind Benzin und Diesel im Vergleich laut ADAC aktuell einige Cent günstiger. Tine Klimach, Nachrichtenredaktion.
2: Ein syrisches Gericht hat den gestürzten Präsidenten des Landes Bashar al-Assad in Abwesenheit zum Tode verurteilt. Ihm wurde vorsätzlicher Mord an mehreren Menschen, Folter, willkürliche Inhaftierung und Verbrechen gegen die Menschlichkeit vorgeworfen. Assad hält sich derzeit in Russland auf, das ihn bislang nicht an Syrien ausgeliefert hat. Der Wechsel hin zur Elektromobilität in Deutschland nimmt Fahrt auf und erreicht inzwischen immer mehr auch den Gebrauchtwagenbereich. Das zeigt eine Auswertung der Versicherung Hook Coburg.
4: Bisher waren gebrauchte E-Autos nämlich nicht der Renner. Doch nun gibt's auch hier ein Plus von 8%, ein Rekordwert. Bei Neuwagen läuft's noch besser. Vor allem für Vielfahrer wird der Stromer offenbar attraktiver. Und ein Grund dafür, dass nun so viele auf E-Autos umsteigen, sind sicherlich auch die hohen Spritpreise. Der Versicherer, der sagt sogar, gebrauchte E-Autos, die könnten nun zum Gamechanger werden. Claudia Wächter, Nachrichtenredaktion.
2: Grünen-Chef Felix Banaschak ist offen gegenüber Forderungen, Hitzeschutz und Klimaanpassung als Gemeinschaftsaufgabe von Bund und Ländern im Grundgesetz zu verankern. Das sei eine Möglichkeit, die Kommunen stärker zu unterstützen, sagte er im RTL-NTV-Frühstart. Man könne über die genaue verfassungsrechtliche Verankerung sprechen. Der Bund müsse aber seiner Verantwortung gerecht werden, Klimaanpassung auch wirklich zu finanzieren, so Banaschak. Der Präsident des Deutschen Städtetags, Burkhard Jung, hatte zuvor für eine entsprechende Anpassung des Grundgesetzes plädiert. Zum Wetter, die aktuelle Vorhersage des Deutschen Wetterdienstes. Verbreitet sonnig, im Norden und Nordosten ein paar mehr Wolken. An den Alpen kann es später am Tag nass werden und auch mal ein kurzes Gewitter geben. Im Norden und Osten mit 18 bis 25 Grad maximal nicht ganz so warm, sonst Höchstwerte bis 32 Grad, am Hochrhein bis 34 Grad. Morgen ähnlich, vielfach sonnig und trocken, nur an den Alpen einzelne Schauer und Gewitter. Es wird insgesamt etwas wärmer. Im Südwesten in der Spitze wieder sehr heiße 35 Grad.
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Herzlich willkommen zur Sendung Rockola auf Byte FM und zum Rückblick auf vergangene Jahrzehnte. Begrüßt euch recht herzlich Heinz-Jürgen Maaßen. Und in der heutigen Ausgabe der Sendung, da kümmere ich mich gleich um zwei Meilensteine als EDP-Highlight der Sendung. Und zwar sind beide aus dem Jahr 1966. Der erste Meilenstein ist von Bob Dylan und dann der zweite von den Beatles. Im Sommer vor 60 Jahren ungefähr erschien ja deren LP Revolver. Aber erstmal geht's los mit Bob Dylan und sein LP-Highlight der Sendung heute, das ist die Platte Blonde on

Bob Dylan, ganz im Blues verhaftet, mit Pledging My Time haben wir ihn gehört, von seiner CD Blonde und Blonde aus dem Jahr 1966. Schon der Vorgänger dieser Platte, Highway 61 Revisited, war keine Folkplatte mehr, sondern eine Singer-Songwriter-Rockplatte mit den typischen elektronisch verstärkten Rockinstrumenten. Das galt auch für Blonde on Blonde. Elektronisch verstärkte Rocksongs der besonderen Art hat Dylan hier geschaffen. Auch sprachlich erreichten seine Lieder auf diesen Platten eine Komplexität, wie sie in der populären Musik bislang nicht üblich war. Seine Texte waren gespickt mit Metaphern, literarischen Verweisen und Anspielungen auf Drogenerfahrungen. Oft aber waren die Texte auch surrealistisch anmutende Wortkaskaden, die nicht unbedingt eine einfach zu benennende klare Botschaft enthielten, sondern ihn literarisch in die Nähe von Dichtern der Beat Generation wie Jack Kerouac oder Allen Ginsberg brachten, mit dem er ja auch befreundet war.

Bob Dylan mit Leopard Skin Pillbox Hat. Die Aufnahmen zu dem Album Blonde on Blonde begannen am 5. Oktober 1965 in den New Yorker Studios der Columbia, wurden aber dann in die weniger hektischen Studios der Country-Hochburg Nashville, Tennessee verlegt und dort entstanden dann bis zum 10. März 1966 die endgültigen Fassungen der Tracks. Musikalisch unterstützt wurde Bob Dylan dabei von den Hawks, die ihm bei seiner zu dieser Zeit stattfindenden ausgedehnten Tournee als Begleitband zur Seite standen. Später wurden die dann unter dem Namen The Band bekannt.

Nochmal Bob Dylan mit Fourth Time Around. Und das soll für den Moment mal genügen. Ich komme nachher noch auf diese CD Blond und Blond zurück. Es gab eine Reihe von Single-Auskopplungen, die mehr oder weniger erfolgreich waren. 1966 im April kam dann Rainy Day Women Nummer 12 und 35 voraus. War Platz 2 in Amerika. Dann 1966 I Want You. Und dann auch 66 Just Like a Woman. Und etwas später dann, fast ein Jahr später, im Mai 1967, dann das vorhin gehörte Leopard Skin Pillbox Head. Da komme ich nochmal drauf zurück, also auf diese Singles komme ich später nochmal zurück, aber jetzt wird's Zeit für die Beatles. 1, 2, 3, 4, 1, 2.

Der Juni 1966 wartete mit einem besonderen Schmankerl auf in der Rock- und Popmusik, der neuen LP der Beatles. Und dieses Plättchen war etwas Besonderes. Zum einen wurde es ein Meilenstein in der Rockgeschichte insgesamt. Zum anderen war es für die Beatles musikalisch ein Riesenschritt in ihrer Entwicklung. Sie experimentierten mit neuen Sounds und erweiterten ihre lyrischen und kompositorischen Fähigkeiten. Auch im Studio war nicht mehr allein der Produzent George Martin tonangebend, sondern die Beatles übernahmen zunehmend auch die Kontrolle im Studio. Die meisten Stücke waren wieder von Lennon McCartney komponiert, aber auch George Harrison war mit 3 Songs vertreten. Das gerade gehörte Taxman und auch noch mit I Want to Tell You.

Ein gelungenes Stück Rockmusik, wenn auch nicht so ausgefallen wie die anderen beiden Harrison-Kompositionen auf Revolver. Es war eher eine typische Mod-Rock-Nummer der Mid-60s. Harrison hatte schon auf Norwegian Wood Sitar gespielt, aber erst Love You Too war das Stück mit wirklichem indischem Einschlag. Ringo Starr konnte keine Tablas spielen und so engagierten sie Anil Bhagwat für die Tablas. Aber George spielte das Zitar-Solo. Der Text handelt nicht mehr von den üblichen Beziehungen, sondern von Liebe als Lebensprinzip. Make love all day long. Der Titel des Songs Love You Too wiederum kommt im Text gar nicht vor.

George Harrisons Komposition Love You Too. Der nächste Titel stammt dann mal wieder aus der Feder von Paul McCartney. Es ist einer seiner schönsten Songs, For No One, in dem er das Ende einer Beziehung beschreibt. Musikalisch perfekt strukturiert, eine Art Walzer im Viervierteltakt. Der klassizistische Stil des Songs inspirierte George Martin dazu, ein Waldhorn einzusetzen, und er konnte einen der besten Hornisten Englands, Alan Saville, dafür gewinnen.

Ihr hört Rock Ola auf Byte FM und wir kommen zu den Beatles nochmal zurück. Ich habe heute ja zwei LP-Highlights in der Sendung. Einmal hier die Beatles mit Revolver und vorhin auch schon anfangs der Sendung gehört Bob Dylans Blonde on Blonde. Und wie versprochen komme ich zu dieser Platte jetzt nochmal zurück. Die aus dem Album ausgekoppelten Single fanden ebenfalls viele Liebhaber. In der Vorab-Single aus dem April, Rainy Day Women Number 12 and 35, einem Blues-Marsch im New Orleans-Stil, kam da sogar eine Brassband zum Einsatz und in die Hitparade marschierte das Teil. Für damalige Verhältnisse war das ein verrücktes Stück Musik, kaum zu glauben, dass die Platte problemlos höhere Plätze in den Charts belegen konnte. Platz 3 in Amerika, 7 in England und auch in den Niederlanden ein Top-10-Hit.

Nicht ganz so erfolgreich in den Singlecharts wie Rainy Day Women Nummer 12 und 35 war der Titel I Want You. Der Song wurde als letzter Song am 10. März 1966 in den Columbia Music Row Studios in Nashville für das Album Blonde und Blonde aufgenommen. In dem Songtext finden sich, wie bei anderen Dylan-Songs dieser Periode auch, viele surrealistische Metaphern. In der ersten Strophe wird das lyrische Ich von verschiedenen Personengruppen darum gebeten, die besungene Dame abzulehnen, woraufhin er erwidert, dass er nicht geboren worden sei, um sie zu verlieren. But it's not that way, I wasn't born to lose you. Im Refrain, der im Laufe des Songs insgesamt viermal gespielt wird, beteuert er dann auch, dass er sie so sehr will. I want you so bad. Top 20 in England und in Amerika.

Ihr hört Rock Ola auf Byte FM, soweit jetzt Bob Dylan und wir kommen nochmal zurück zu dem zweiten Highlight des Sommer 66 zur Beatles LP Revolver. Die Ballade, die ich gleich spielen werde, stammte aus der Feder von Paul wieder, ein Liebeslied, das er an Lennon's Pool in Weybridge komponierte nach seinen Angaben. Später wurde behauptet, dass der Song eine Reaktion auf das fantastische God Only Knows von der Beach Boys LP Pet Sounds gewesen sei. Das erschien mir eigentlich nie so recht plausibel. Zum einen, weil die LP Pet Sounds erst im Juli 66 in England herauskam und selbst wenn McCartney eine Vorabkopie gehabt hätte, finde ich melodisch und harmonisch so viel Eigenständigkeit, dass ich da keine direkte Verbindung sehe. 3 Tage brauchten die Beatles für die Aufnahme des Stücks. Dann war es perfekt. Here, There and Everywhere.

Die Sendung Rockola hier auf Byte FM gibt's jetzt schon 18 Jahre, aber es gibt Titel von Revolver, die ich noch nie gespielt habe, und zwar sind das einige der besten. And Your Bird Can Sing ist einer davon. Während der letzten Studiotermine für Rubber Soul, die unter starkem Zeitdruck standen, hatte man den Beatles gestattet, die Sessions mehr oder weniger nach ihrem eigenen Belieben zu gestalten. Alle vier hielten sich tagelang in der Abbey Road auf, entwickelten die Songs im Studio und haben sie dann auch gleich aufgenommen. And Your Bird Can Sing beanspruchte bei 2 12-stündigen Sessions den Großteil der Zeit, aber am 27. April morgens früh war das Stück dann endgültig fertig. Für Robert Soul natürlich zu spät, nicht aber für den Nachfolger Revolver.

In Rock Olaf bei der Wemden, da gibt es ja gegen Ende meistens Neuvorstellungen. Und komme ich jetzt schon zu den Neuvorstellungen oder spiele ich noch zwei Singles aus dem Jahr 1966, die mal nicht von den Beatles und nicht von Dylan sind? Ja, ich habe eine neue Vorstellung, die kommt dann zum Schluss noch. Aber zwei Singles habe ich auch noch für euch. Und zwar sind die aus der amerikanischen Hitparade. Die erste ist ein Song geschrieben von Sid Vane und Sherman Edwards 1959 für die Band The Tempos. Und die hatten damals damit sogar einen Top-30-Hit im Sommer 1959. Das Remake von den Happenings in 1966 kam dann aber sogar bis Platz 3, See You in September. Danach spiele ich noch den zweiten Hit für Neil Diamond. Nach Solitary Man war Cherry Cherry ein Erfolg für ihn, ein Top-10-Hit. Aber er schrieb ja noch weitere Hits für andere, nämlich etwa die Monkees. Aber hier singt er jetzt selber Cherry Cherry. Aber erstmal die Happenings.

Soweit Neil Diamond mit Sherry Sherry. Und damit verlassen wir jetzt mal das Jahr 1966 und springen ins Hier und Jetzt. Es ist noch Zeit für zwei Neuvorstellungen heute. Noch nie habe ich an dieser Stelle die Band Death Cab for Cutie aus Seattle im Programm gehabt, obwohl ich die eigentlich sehr schätze. Das lag also nicht an einer Geringschätzung ihrer Musik meinerseits, sondern daran, dass Rockola sich ja primär mit historischen Aufnahmen beschäftigt und nur am Rande mit neuen Platten, und da kommt halt die eine oder andere Band zu kurz. I Built You a Tower ist schon das 11. Studioprodukt der Band, und ihr Songschreiber Ben Gibbard hat den Songs Gefühle von Trauer und Verlust, etwa auch durch eine persönliche Trennung bedingt, ausgedrückt. Er hat diese Emotionen zunächst weggesperrt, und dazu sagt er: Der Turm entstand als ein Weg, sich selbst zu schützen. Es gibt dieses Bedürfnis, einen Ort in uns zu finden, an dem wir Verlust und Trauer ablegen können. Einen Ort, der das aushält, damit wir mit unserem Leben weitermachen können. Oder man kann anscheinend es auch in Form von Liedern verarbeiten. Er hat's ja getan. Hier sind sie, Death Cab for Cutie mit Stone Over Water.

Death Cab for Cutie mit einem Ausschnitt aus ihrer neuen CD I Built You a Tower. Und dann habe ich hier noch die Sängerin CU. Wahrscheinlich kennt ihr sie aus der Zusammenarbeit mit Helmut Hattler. Mit ihm und Martin Meixner, der spielt Orgel und Klavier, und Christoph Scherer, der ist für die Perkussion zuständig, hat sie jetzt ihr Solo-Debüt eingespielt. Allerdings sollte nicht unerwähnt bleiben, dass sie nicht nur mit CU und Hell, mit Hattler zusammen, sondern auch seit Jahrzehnten als Gospelsängerin, Chorleiterin und mit Projekten wie The CU Gospel Project in Erscheinung getreten ist. Dem Solo-Debüt ging ein erfolgreiches Crowdfunding voraus, habe ich gelesen, und so konnte sie ihre persönlichen Songs mit einer Mischung aus Gospel, African Roots, Pop, Soul und Feel Groove produzieren. Zum Abschluss heute, das Stück Soul Line kommt von der LP About Me von CU. Und ja, dann ist aber wirklich Schluss für heute. Ich muss mich verabschieden. Schau dann mal in den Programmkalender. Weiter geht's hier mit den Tracks des Tages, präsentiert von Henning Tudor Kasbohm. Oder wenn ihr die Wiederholung gehört haben solltet am Freitagmorgen, dann kommt jetzt Out of Spectrum. Wir hören jetzt noch CU und ich sage Tschüss, bis zum nächsten Mal.

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3: Willkommen zu Trax des Tages. Auf Byte FM heißt euch Henning Tudor-Kasbohm. Das hier ist Babbi Lahiri mit Tamatama Loge im Edit von Fundido aus New York.

Bappi Lahiri im Edit von Fundido. Fundido sind ein New Yorker Duo. Es hat vor 10 Jahren angefangen als DJ-Team. Es basierte eigentlich auf Liebe zu House und Disco. Ansonsten sind die beiden Mitglieder ja grundverschieden, sagen sie, Yin und Yang. Aber dadurch ergänzen sie sich eben auch so gut und sie haben erst angefangen, Edits zu machen für den Dancefloor, für ihre eigenen Partys, die immer größer wurden. Und dann Blut geleckt, was die Produktion eigener Tracks betrifft, haben jetzt eine EP rausgebracht namens Melt. Daraus kürzlich unser Track des Tages, das Titelstück. 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

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Chad Hugo und Pharrell Williams, die nicht nur als die Band Nerd bekannt sind, sondern vielleicht noch bekannter als das Produzentenduo The Neptunes. Die haben wirklich alles produziert, was Rang und Namen hat. Natürlich auch Kelis, die dann aber auch nicht zufrieden war mit ihren Royalties, mit ihren Tantiemen. Und als Neptunes haben sie Sade geremixed by your side.

HD im Remix von The Neptunes, die ja zu den wichtigsten Produzenten der Nullerjahre gehören, haben unter anderem Jay-Z produziert, Justin Timberlake, Snoop Dogg, Britney Spears, sind sich mittlerweile aber nicht mehr besonders grün, sprechen nur noch über Anwalt miteinander. Es geht um die Rechte am Namen The Neptunes und um Tantiemen. Bei beiden sieht sich Chad Hugo, die stillere Hälfte, im Hintertreffen. Und Chad Hugo, Pharrell war ja immer so die Rampensau und hatte Solo-Hits. Chad Hugo gibt jetzt sein Solo-Debüt mit einer Single, bei der er dann aber auch nicht das Mikro ergreift. Das überlässt er Lekaylee und 47 und Tierra Whack. Und das ist ein ziemlicher Banger geworden. Deswegen unser Track des Tages, Jump Up When You're...

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2: Syrup, das ist TK Maidze in der Sendung Tracks des Tages auf Byte FM. Die Rapperin macht sich gut auf ziemlich vielen unterschiedlichen Beats. Ihr Talent kann strahlen im Gegenlicht der Disco-Kugel. Das hier war eben eher so eine düstere Walze. Und nun war lange Funkstille. Sie sagt aber, das ist eher Anlass zum Fürchten, wenn sie still ist, weil sie dann umso stärker zurückkommt. Und sie hat eine neue Single draußen, die ist entstanden während einer Zeit, als sie viele Spaziergänge in der Natur gemacht hat und viel diese Band gehört hat, das Unknown Mortal Orchestra, das wir jetzt hören, mit einem Beat für den Rapper Heems.

Teams mit dem anderen Mortal Orchestra, das die Rapperin Takei Meizer viel gehört hat während der Zeit, als sie ein Stück schrieb, das jetzt kürzlich unser Track des Tages gewesen ist. Das war eine Zeit, als sie auf der Suche war nach Unbeschwertheit zwischen all den aktuellen Veränderungen. Spielt das Ringen mit sich selbst, aber auch so ein bisschen ironisch und ist dann doch ein ziemlich fideler Song geworden. Romanticize.

0: Bond Girl, eine neue Single von John Glacier, Londoner, ja, Rapperin, die aber eigentlich bislang eben eher so Spoken Word mäßig gewesen ist, und die Tanzfläche war eine ferne Erinnerung. Also sie gab sich dann nicht als Tanzflächenanimateurin. Das hat sich jetzt mit diesem Song erstmals geändert, zumindest in ihrem eigenen Werk. Kürzlich unser Track des Tages, das wunderbare Bond Girl. Und sie ist dem Tanzfloor aber nicht unbedingt gänzlich fern gewesen. Sie war schon auf Jamie XX letztem Album drauf, auf dem Track Daffodil. 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

Suffocation Diary. Dann passiert zwar ziemlich viel Ungewöhnliches, aber für die Verhältnisse von Haxi Hasegawa ist das relativ handzahm. Oder sagen wir scheinzahm, denn Haxi Hasegawa macht eigentlich zwar ganz andere Musik, nicht ganz anders, aber man kann das eigentlich ganz schwer bestimmen, was Haxi Hasegawa macht. Künstlerin aus Japan, es ist zwischen Free Jazz und Hyperpop und elektronischen Glitches, aber eben auch altmodischer Virtuosität. Flying Lotus ist unter anderem auch Fan. Aber dieser scheinzahme Track, der ist auch Hasegawas aggressivster textlich, sagt Hasegawa selbst. Es handelt vom Trugschluss, sich durch Anpassungen in der Überflussgesellschaft persönlich weiterentwickeln zu können. Noch ein älteres Stück, wo man, glaube ich, auch erkennt, warum Flying Lotus fern ist, Somoku.

Rockmusik von Charlie XCX. Nicht unser Track des Tages, aber eben noch nicht lange draußen. Und ich glaube, dass vielleicht 80er Jahre Rock in vielleicht hier sehr gemangelter Form irgendwie gerade präsent ist in der Popmusik. Auch so in einem Stück, das unser Track des Tages kürzlich war, von Chloe Keisha, kommt ebenfalls aus Großbritannien, ursprünglich aus Malaysia, aber wohnt in Großbritannien und hat ein Stück gemacht, das darum geht, dass man Bewunderung und Anziehung nicht unbedingt immer unterscheiden kann. Sie sagt, wenn sie auf ihr Leben zurückguckt, waren da häufig Mädchen, von denen sie dachte, sie wollte ihnen nacheifern. Aber eigentlich war sie einfach nur sehr verknallt. Baby Girl.

Jungle Days von Goldie, der ja in den 90ern Jungle und Drum and Bass geprägt hat als Künstler und mit seinem Label Metalheads. Jungle ist nun zurück als Pop und darüber freut er sich, hat jetzt selber eben diesen Pop-Song Jungle Days rausgebracht, um auch zu erinnern, wo das alles herkommt. Er hat in den 90ern schon ja, so den ersten Jungle-Pop-Song Inner City Live veröffentlicht. Den hören wir hier zum Ausklang in Tracks des Tages bei Byte FM. Weiter im Programm geht's mit Lukas Hart und Indigo oder am Montag Trail of Songs oder am Dienstag dem Byte FM Magazin. Ich bin Henning Tudor-Kasper und bis bald. Ciao.

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2: Ich bin Babit Büchner. Das extreme Niedrigwasser am Rhein hat nicht nur Auswirkungen auf die Wirtschaft und Lieferwege, es macht auch das Tanken teurer. Laut ADAC wirken die niedrigen Wasserstände preistreibend auf die Spritpreise.
3: Speziell der Rhein ist ein wichtiger Transportweg für Öl, Benzin und Diesel. Und normalerweise ist es auch deutlich günstiger, das in großen Tankschiffen zu transportieren, als mit vergleichsweise kleinen Lastwagen auf dem Landweg. Heißt, wenn der Transport teurer wird, zahlen wir das letztendlich an der Zapfsäule. Vor allem im Westen, in Nordrhein-Westfalen und Hessen, haben die Preise deutlich angezogen. In Bayern sind Benzin und Diesel im Vergleich laut ADAC aktuell einige Cent günstiger. Tine Klimach, Nachrichtenredaktion.
2: Er hat Syrien in einen Bürgerkrieg gestürzt und ist brutal gegen die eigene Bevölkerung vorgegangen. Nun haben die neuen Machthaber im Land die Todesstrafe gegen Ex-Präsident Bashar al-Assad verhängt.
4: Das Gerichtsurteil wurde live im syrischen Staatsfernsehen übertragen. Neben Assad wurde auch sein Cousin Atef Najib zum Tode verurteilt. Er ist eine der wenigen Schlüsselfiguren der Ex-Regierung, die selbst in Syrien vor Gericht stand. Auch Assads berüchtigter Bruder Maher wurde in Abwesenheit zum Tode verurteilt. Eine Vollstreckung der Strafen scheint bisher jedoch unwahrscheinlich, denn Russland hat Assad Asyl gewährt. Ein Großteil der Assad-Familie konnte das Land verlassen, bevor man sie schnappen konnte. Aus Beirut, Amira Rajab.
2: Innerhalb von 20 Jahren hat sich die Zahl der jungen Frauen und Mädchen, die wegen Essstörungen im Krankenhaus behandelt werden müssen, mehr als verdoppelt. Von etwa 2.800 Betroffenen im Jahr 2004 auf zuletzt knapp 6.000. Das zeigen Daten des Statistischen Bundesamts. Die häufigste Diagnose war dabei zuletzt die Magersucht. Mitten in der Hauptreisezeit sorgt der Ätna mit seinen Ausbrüchen weiter für große Probleme. Auf Sizilien sitzen mehrere tausend Urlauber fest, darunter auch viele Deutsche. Der Grund sind die Aschewolken. Auf dem Flughafen Catania können deshalb kaum noch Flugzeuge starten und landen. Mehr als 200 Flüge mussten umgeleitet oder ganz gestrichen werden. Das Wetter, die aktuelle Vorhersage des Deutschen Wetterdienstes. An den Alpen kann es heute Nachmittag einige Schauer geben, sonst bleibt es meist trocken und überwiegend sonnig. Nur im Norden und Nordosten ziehen dichtere Wolkenfelder durch, bei 18 bis 25 Grad dort maximal. In den übrigen Teilen werden 24 bis 34 Grad erreicht.
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5: Herzlich willkommen zum Byte FM Magazin am Dienstag. Ich bin Mathe Schneider und ich darf euch die nächsten 3 Stunden durch den Nachmittag begleiten. Und wir haben viele schöne Musik für euch dabei. Ihr hört Byte FM.

Aaron Fraser mit Fly Away hier im BeatFM Magazin. Wir starten rein um kurz nach zwei mit entspannter Musik und legen direkt nach mit Doechii, Denial is a River.

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1: Doji Denial is a River. Der nächste Künstler, den wir hören, der hatte schon viele Namen, zum Beispiel Sophisticated Lover oder Prince on a Serious Budget Cut. Das ist die Post-Disco-Ikone Donny Benet. Und seit seinem Albumerfolg Don't Hold Back im Jahr 2011, krass, so lang jetzt auch schon her, spielt sich der leidenschaftliche Multi-Instrumentalist mit Synthesizern, E-Bässen und Drum-Machines über alle Kontinente der Welt. Und bald ist er eben auch präsentiert von Byte FM in Deutschland unterwegs. Am 21.09. könnt ihr ihn sehen im Berliner Gretchen und im Kölner Luxor am 29.09. Donny Benet. Kleine Tour, wir präsentieren sie euch und wir hören jetzt passend zur Jahreszeit von ihm Negroni Summer.

Tony Bennet, Negroni, Summer, ab dem 19. September auf Tour. Wir präsentieren euch einige Konzerte, die findet ihr auch auf unserer Website byte.fm. Und wir bleiben thematisch ein bisschen beim Sommer, denn so heißt der nächste Song. Und der Negroni ist ja mehr so Italien-Vibes, jetzt geht's aber Düsseldorf-Düsterboys-Vibes.

Teller to My Heart, Original von 1987 und hier in einer Version von der Band Desire. Und genau, ich habe noch eine kleine Sendungsempfehlung für euch. Heute Abend, 20 Uhr hier auf Byte FM, läuft die Sendung Polyphonia. Heute mit dem Titel Glitter Riot. Und Fokus wird, wie man auch schon erahnen kann, auf queerer Musik liegen oder Artists, die eben queer sind. Das macht meine Kollegin Mia Schadeberg und unter anderem spielen wird sie Lesbian Recruiter von Vanda Lisbon. Die Artist hat mit Straßenmusik angefangen und in München, glaube ich. Und jetzt spielt sie am Wochenende auch auf dem Dogville Festival, das wir auch präsentieren von Byte FM. Vielleicht kommt ihr ja auf den Geschmack. Ich freue mich schon sehr auf das Konzert.

Wendelist bin mit Lesbian Recruiter, könnt ihr entweder heute Abend um 20 Uhr hier auf BeiteFM bei Polyphonia nochmal hören oder aber eventuell am Wochenende beim MS Dockville Festival, das wir euch auch präsentieren. Da spielen auch noch Semper the Great, Bibiza Blond zum Beispiel. Ja, schaut gerne mal vorbei. Alle Infos findet ihr auch auf byte.fm. Es ist jetzt 20 nach 2 und wir hören Christine and the Queens mit Christine.

Das war Christine and the Queens, französischer Chanson trifft Elektro. Und hier geht's weiter mit Forgotten Birds und Brooklyn Bridge bei DFM, das Magazin.

Brooklyn Bridge von Forgotten Birds und ich wollte euch erzählen von Farah Waz. Sie gehörte zu den SängerInnen, die nach 45 Jahren Singverbot für Frauen im Iran die Stimme erhoben hat und dafür tatsächlich eine Gefängnisstrafe erhalten hat. Aber sie ließ sich nicht einschüchtern. Heute lebt Farah Waz als Pädagogin, Community-Organisatorin, Aktivistin und Sängerin in Berlin. Und sie geht ab dem 3. September auf Tour, natürlich präsentiert von Byte FM. Sehen könnt ihr sie in Hamburg, Berlin, Köln und Bochum. Alles Weitere findet ihr auch auf byte.fm. Und ich durfte sie schon mal live erleben und fand es wirklich, wirklich ein starkes Konzert. Und ich glaube, einen guten Einblick in ihre Kunst kriegen wir mit dem folgenden Lied. Und zwar, da ist es sie gemeinsam mit Lin, Suki und Hanye, Jinjian Azadi.

Farawas mit Lin, Suki und Hanye, Jindian, Azadi. Und Farawas ist eine der KünstlerInnen, die wir gerade gehört haben. Und sie geht auf Tour ab dem 3. September, präsentiert von Byte FM. Schaut gerne vorbei. Hamburg, Berlin, Köln und Bochum sind die Stationen. Alles Weitere immer auch auf byte.fm. Wir haben jetzt kurz nach 2:30 und Dienstagnachmittag.

Aus Kingston, Jamaika, Jennifer Lara mit I'm in Love. Was für ein schönes Lied aus dem Jahr 1981. Da war die nächste Künstlerin noch gar nicht geboren. Das ist nämlich Fabiana Palladino aus England mit ihrem Song Waiting jetzt hier auf BeiDFM.

0: Fabiana Palladino mit Waiting hier auf Byte FM. Und in unserem Magazin schauen wir auch immer so ein bisschen in die Vergangenheit und überlegen so, ja, was für Jubiläen oder Geburtstage stehen denn an. Und heute wird zum Beispiel das vierte Album von der Neo-Soul-Band Jungle schon 3 Jahre alt. Und die Beats bei diesem Album, das ist besonders, das hieß Volcano, ist komplett Handarbeit, also deswegen hat es auch alles so einen kleinen warmen Sound irgendwie und da ist kein digitaler Schnickschnack, aber anstatt selber die Texte, ihre Geschichten selber zu erzählen, haben sie diese Aufgabe ihren Gastfeatures aus der Hip-Hop-Welt überlassen, so auch in diesem Track, der heute eben vor 3 Jahren auf dem Album Volcano Cayola entstanden ist. Hier ist gleich nach einem kurzen Gruß Jungle mit Eric the Architect, Candle Flame.
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Jungle und Eric the Architect erschienen genau heute vor 3 Jahren auf ihrem Album Volcano Caiola. Wir haben gleich 3:15. Hier läuft jetzt auf Byte FM Automatic mit Too Much Money.

Backman und Sophie Royer singen von Cheerleadern und wünschen sich, dass jemand für sie jubelt. Ich hoffe, dass die Musik, die wir für euch ausgesucht haben, so ein bisschen wie Jubel für euch im Nachmittag ist. Und das, tolle Überleitung von mir, funktioniert sogar bis in die Nacht hinein, weil da ist eine Sendung, die ich sehr gerne höre, weil Sebastian Hanf, mein Kollege, immer sehr schöne Mixtapes, Playlists zusammenstellt für seine Sendung. Heute, ach ja, um 0 Uhr, habe ich noch nicht gesagt, The Good Nights heißt die Sendung, heute unter dem Titel Kaputte Diamanten. Ja, und wer die letzten Wochen hier ein bisschen auch zugehört hat, der weiß vielleicht, dass es um ein Absidon-Lied auch geht. Das war auch schon auf dem Album der Woche, was wir hatten. Und genau, das titelgebende Lied der Sendung heute Abend um 0 Uhr hören wir jetzt mal hier. Kaputte Diamanten von Absidon und Berg.

Absilon und Berg mit kaputte Diamanten. Das wird heute Abend auch bei The Good Nights mit Sebastian Hampf laufen. Kleine Hörempfehlung von mir um Mitternacht. 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Say She, She Questions hier jetzt.

Say Shishi mit Questions. Es ist 5 vor 3, ihr hört das Byte FM Magazin und hier geht's weiter mit John Fox and the Bellbury Circle. Almost there.

Almost there, John Fox and the Bellbury Circle. Und fast da sind wir jetzt dann auch bei unserem Album der Woche von Byte FM. Nachdem sie 2023 mit ihrem Debütalbum Approach to Anima direkt den internationalen Durchbruch hatten und dann jahrelang um den Globus getourt sind, sehnten sich Maya und Gaku vor allem nach einem Stille. Und genau in der hat sich das japanische Trio dann eingerichtet in so einem selbstgebauten Studio in der Stadt, in der sich die drei Musiker bereits als Schüler kennengelernt haben. Und da haben sie ein verlassenes Gebäude in einen schalldichten Aufnahmeraum verwandelt, also genau das Richtige für ihre analoge wie mechanische Klangkunst. Der treffende Name des Albums, also des Endprodukts dieser ganzen musikalischen Reise, ist Nothing Space Music. Musik, in der die Leerstellen vibrieren. So rezensieren es meine Kollegen hier von Byte FM. Alles lest ihr auch auf unserer Website. Und wir hören aus dem Album Hisoko Blue

Isoko Blue von Maya Ongaku. Auf unserem Byte FM Album der Woche Nothing Space Music vom japanischen Trio. Ganz entspannte Klänge für den Dienstagnachmittag. Jetzt ist 5:05 und wir hören Elvis Costello, How Can I?

Die Sprache des Geldes, Retrogott und Nepomuk. Ihr hört das BeidFM Magazin. Ty Segall meldet sich zurück und zwar mit seinem neuen Album namens Chrome. Das erscheint Ende August bei Drag City und darauf sind massive Gitarrenriffs, fuzziger Garage Rock und gewohnt von ihm explosive Energie. Das könnt ihr auch live erleben und zwar Montag, 14. September in Berlin im Festsaal Kreuzberg, dann danach am Dienstag, 15.09. im Knust in Hamburg und direkt danach 16.09. Köln, Gebäude 9. Alles präsentiert von BeidFM und vom neuen Album Chrome, Ty Segall, hier jetzt mit Black Paint.

Ty Segall mit Black Pain, der geht auf Tour ab dem 14.09. präsentiert von Byte FM. Alle Termine auch auf unserer Website. Hier geht's weiter mit Julia Mestre Sufera. Mal frei übersetzt, ich bin krass.

Julia Mestre Sufera. Das Reeperbahn-Festival steht so langsam vor der Tür. Und zwar in ein bisschen mehr als einem Monat ist schon soweit, 16. bis 19. September in Hamburg. Und darauf vorbereitend läuft bei uns schon was länger der Reeperbahn-Festival-Container. Morgen zu Gast, 12 Uhr auf BeitFM, die Künstlerin Josie Miller, DJ-Produzentin. Sie arbeitet in Berlin und erzählt, wie es ihr bei ihrer neuen EP geholfen hat, öfter mal das Handy wegzulegen. Und natürlich interessiert uns ihr Blick auf das Festival. Und zum Kennenlernen der Person hier schon mal Josie Miller mit Mulai und dem Song Do It For The Plot.

Das war Josie Miller, Do It For The Plot, gemeinsam mit Mulai. Und Josie Miller ist morgen um 12 Uhr hier auf BYTE.FM zu Gast bei der Sendung Reeperbahn Festival Container. Und wir schauen hier gleich auch noch ein bisschen aufs Reeperbahn Festival. Das kann ich schon mal so ein bisschen versprechen. Und hier geht's weiter mit Post-Punk aus Dublin mit Fontaine DC. Hatte ich gerade kurz ein bisschen Startschwierigkeiten. DC steht übrigens für Dublin City. Wer sich das schon immer gefragt hat.

von 10DC mit Televised Minds. Kurz vor 3:30. Ihr hört das Byte FM Magazin. Und ich hatte es schon kurz angekündigt, wir schauen noch ein bisschen aufs Reeperbahn-Festival. Das ist ein super Ort, um Newcomer zu entdecken und überhaupt neue Musik kennenzulernen. Findet statt in richtig vielen Locations rund um die namensgebende Reeperbahn in Hamburg vom 16. bis 19. September. Und einer der Artists, den wir hier schon auf dem Schirm haben, ist With the MC. Und damit ihr auch schon mal einen Geschmack kriegt, hören wir Show Me Love gemeinsam mit Bees and Honey.

0: With the MC gemeinsam mit Bees and Honey, Show Me Love, einer von vielen Artists, die auf dem Reeperbahn-Festival dabei sein werden. Das Ganze natürlich präsentiert von Byte FM. Ich gebe euch mal noch ein paar Namen. Corey Hansen, Gia Margaret, Lime Garden, Fat Dog, Pale Waves und. Und auch eine Band aus Wien, und zwar Kalk. Das ist Shoegaze, Post-Punk. Und da habe ich auch ein Lied für euch mitgebracht und noch einen kleinen Gruß vorab.
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Das war Kaputte Speaker von der Band Kalk aus Wien. Und die kommen bald nach Hamburg zum Reeperbahn-Festival, präsentiert von Byte FM natürlich. Alle Infos findet ihr auf unserer Homepage byte.fm. Hier geht's weiter mit Comet Gain und Pinstriped Rebel.

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Vipers mit Wait a Minute, unser Songwunsch von unserem neuen Mitglied im Förderverein, Andrea. 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Hier geht's weiter mit Maraschino und Why.

Annika mit Walk Away, 10 vor 4 auf Byte FM. Seit 10 Jahren ist Rostam mittlerweile schon solo unterwegs. Vorher war er noch Teil von Vampire Weekend und mittlerweile ist er sogar Grammy-Gewinner. In seiner Musik verbindet er so Fingerpicking-Gitarre, persische Melodien, alles so zusammen. Und irgendwie passend zum Namen seines Albums und diesem Melting Pot USA-Type, American Stories heißt die Scheibe. Und damit ist er auf Tour. Ihr könnt ihn sehen, präsentiert von Byte FM in der Kantine am Berghain am 13.09. Und wir hören einfach mal rein in die Musik. Rostam, Back of a Truck.

Rostam mit Back of a Truck und am 13. September präsentieren wir ihn live in der Kantine am Berghain in Berlin. Es ist kurz vor vier, ihr hört das bei FM Magazin am Mikrofon, Mathis Schneider. Und hier geht's weiter mit Everybody Had a Heart Here von März.

Clark Gable von The Postal Service ist unser ByteFM-Track des Tages, und zwar zum 50. Geburtstag von Ben Gibbard. Am besten bekannt ist der Sänger und Musiker aus dem US-Staat Washington, wohl für seine Arbeit mit Death Cab for Cutie. Das war, ja, 90er Alternative Rock, anfangs noch mit so einem Emo-Einschlag. Ja, doch dann hat er Mainstream, Indie-Rock entdeckt und Death Cab for Cutie wurden, ja, so ein bisschen zur Galionsfigur des Genres. Aber 2003 hat Gibbard dann gemeinsam mit Jimmy Tamborello eine Art, ja, musikalische Fernbeziehung, ja, gehabt, weil sie sich Songideen einfach per CD zugeschickt haben. Und daraus ist die einzige Platte von The Postal Service geworden, die aber sehr viele Menschen, glaube ich, geprägt hat. Und als Geburtstagsgruß an Ben Gibbard hören wir Clark Gable von The Postal Service, unser ByteFM-Track des Tages.

Clark Gable von The Postal Service, unser ByteFM-Track des Tages zum Geburtstag von Sänger Ben Gibbard. Wir haben jetzt kurz nach 4. Ihr hört immer noch das ByteFM-Magazin. Und als nächstes im Programm International Love Affair von Kele Kettler.

Kali Uchis, Me Pongo Loca. Viertel nach vier auf Byte FM. In unserer Sendung Verstärker schaut Dip Böhme immer auf alles Mögliche, was so in der Musikwelt passiert, mit viel Beats, Funk, R&B. Und letztes Mal hat er unter anderem das neue Album der Wiener Rapperin Donna Savage im Programm gehabt. Morgen um 17 Uhr sendet er wieder und er hat sicher spannende Mucke für uns alle dabei. Aus seiner letzten Sendung habe ich mir mitgenommen Bengalo von Donna Savage und OG.

Donna Savage, OG Lou und produced by Frank Sinatra mit dem Song Bengalo, gehört in der Sendung Verstärker von Dirk Böhme. Die läuft morgen wieder um 17 Uhr. 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Wir spielen nämlich ohne Werbung Musik für euch und damit machen wir hier auch weiter. Und zwar mit Public Service Broadcasting. 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

Public Service Broadcasting, People Let's Dance. Wir haben vorhin schon mal ein bisschen über das Reeperbahn-Festival gesprochen, weil das für uns bei BeiTFM einfach auch viel bedeutet, denn wir präsentieren das mit. Und ich habe noch eine Band für euch in der Playlist vom heutigen Magazin, die dort auftreten wird und die ich euch gerne empfehlen möchte. Und zwar sind das Newcomer aus Hamburg, die heißen Eat Me, haben letztes Jahr ihre Debüt-EP veröffentlicht und hier in Hamburg auch schon einige ausverkaufte Konzerte gespielt. Ich habe sie auch schon mal live gesehen, fand das sehr, sehr cool. Und genau, die Band heißt Eat Me und den Song, den ich für euch dabei habe, heißt Asymmetry. Hier auf BeiTFM.

Eat Me mit Asymmetry. Könnt ihr auch hören auf dem Reeperbahn-Festival vom 16. bis 19. September in Hamburg. Auch präsentiert von Byte FM. Wer da alles spielt, alle Infos findet ihr auch auf unserer Homepage byte.fm. Faux Show von Kurt Weil ist der nächste Song, den ihr hier im Byte FM Magazin hören dürft um 5:30 Uhr.

Post-Punk Darkwave aus Berlin. Das ist eine Band, ein bisschen mehr als vielleicht andere, und zwar Klesé. Die sind auf Tour ab dem 16. September mit einer Menge Termine. Die findet ihr alle auf byte.fm. Und wer es noch nicht wusste, die Band hat sich tatsächlich nach einem Computervirus benannt, der Anfang der 2000er unterwegs war. Und ja, bei ihnen wird oft ein Vergleich bemüht, und den habe ich letztens auch auf spiegel.de gesehen. Klesé sind die beste Band, die klingt wie The Cure, ohne The Cure zu sein. Genau. Und sie haben ein neues Album, und damit gehen sie auf Tour. Und ich habe euch ein Lied mitgebracht, Maylied. Und ich denke, man kann so ein bisschen verstehen, was der Satz, den ich gerade vorgelesen habe, da bedeutet bei dieser Band. Trotzdem ein sehr, sehr, sehr schönes Lied. Alle Tourtermine von Klesé auf byte.fm. Ab dem 16. September. Präsentiert von byte.fm natürlich.

Klese mit Mailied. Ab dem 16. September auf Tour mit einer ganzen Menge Stops, die ihr alle bei uns auf der Website byte.fm findet. Genau. Wir gehen in die letzte halbe Stunde von unserem Magazin. Es ist gleich 20 vor 5 und wir hören Kahimi Kari mit Alcohol.

Castle Beat mit Into um 4:45. Und ich habe vorhin schon mal kurz über ihn gesprochen, über Ben Gibbard, der Sänger von The Postal Service, aber eben auch besonders bekannt für Death Cab for Cutie, mit denen er in den 90ern groß geworden ist. Und der hat heute Geburtstag, nämlich seinen 50. Und um daran zu erinnern, habe ich noch einen Song von Death Cab for Cutie für euch am Start. Grapevine Fires.

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1: Death Cab for Cutie mit Grapevine Fires zum Geburtstag des Sängers Ben Gibbard, der heute 50 wird. Und hier nur ein bisschen andere Klänge, Bree Runway mit Damn Daniel.

0: Damn Daniel von Free Runway. Wir sind ja auf der Zielgeraden vom BeiteFM Magazin am Dienstag und ich habe noch eine Tourempfehlung von euch, nämlich präsentieren wir noch die Tour von Lambert, der Pianist mit der Maske, der so ein bisschen im Genre Neoklassik unterwegs ist. Und ja, die Tour ist relativ groß, ab dem 19.19. Die startet in Jena und wird unter anderem Stationen in Leipzig, Dortmund, Köln halt machen. Aber alle Termine findet ihr auch schön geordnet auf unserer Website. Und genau, damit sind wir dann schon beim fast letzten Track, sind noch ein paar. Aber genau, schaut gerne mal vorbei, Lambert. Und jetzt hören wir ihn gleich gemeinsam mit Fettoni, vergiss mal nicht.
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Fettoni und Lambert Vergissmeinnicht. Lambert geht auf Tour ab dem 19. September. Präsentiert von Byte FM. Und das Byte FM Magazin geht zu Ende am Dienstag. Ich bin Mathis Schneider. Mir hat es Spaß gemacht. Ich hoffe, euch auch. Und das Programm hier geht natürlich auch weiter. Und zwar mit Oliver Korteils und Out of Spectrum. Frischer sommerlicher Sound und eine Stunde gefüllt mit Neuheiten. Macht es gut. Zum Rausschmeißen Pearl and the Oysters Wide Awake.

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2: Ich bin Babit Büchner. Auf wichtigen Flüssen für Gütertransporte ist die Lage gerade sehr angespannt. Bundesverkehrsminister Steffen Bilger sieht dabei vorerst kein schnelles Ende der Niedrigwasserprobleme. Er gehe noch den ganzen August von Beeinträchtigungen aus, sagte er am Rande eines Unternehmensbesuchs. Immer mehr Bundesländer lockern unterdessen das Sonn- und Feiertagsverbot für Lkw. Der Logistikverband BGL sagt allerdings, dass seit Jahren mehr als 100.000 Fahrer in Deutschland fehlen. Nach Verzögerungen und höheren Kosten will Bahnchefin Evelyn Paller den auf rund 10 Jahre angelegten Sanierungsplan für viele Bahnstrecken anpassen. Zunächst sollen Anzahl und Umfang der Projekte überprüft und neu priorisiert werden. Es ist auch geplant, die Sanierungen zeitlich besser aufeinander abzustimmen. Außerdem soll künftig jede sanierte Strecke nicht auf einen Schlag, sondern schrittweise wieder in Betrieb genommen werden. Mitten in der Hauptreisezeit sorgt der Ätna mit seinen Ausbrüchen weiter für große Probleme. Auf Sizilien sitzen mehrere tausend Urlauber fest.
3: Inzwischen mussten mehr als 200 Flüge umgeleitet oder ganz gestrichen werden. Auch viele Deutsche sind betroffen. Damit wird vor allem die Heimreise zur Tortur. Manche Familien mussten auf dem Flughafen sogar übernachten. Zudem sind die Flüge und die Züge weg von der Insel ausgebucht. Aus einem 2,5-Stunden-Flug von Catania nach Deutschland wird so eine Reise von 2,5 Tagen. Aus Rom, Christoph Sator.
2: Und zum Sport. Die Fans hatten es sich gewünscht. Nach mehr als 25 Jahren gibt es bei Fußball-Länderspielen nun wieder Stehplätze. Das gab der DFB bekannt.
4: Der große Motivator Jürgen Klopp will wieder Euphorie entfachen bei der Mannschaft und den Fans. Da passt es gut, dass es bald auch wieder preiswerte Stehplätze geben wird. Schon bei den Klopp-Heimpremieren in rund 6 Wochen in Augsburg und München werden die Tickets angeboten für 18 Euro. Die neue Regelung gilt auch für europäische Wettbewerbe der Frauen und des U21-Nachwuchses. Thomas Bremser, Nachrichtenredaktion.
2: Für die anstehenden Nations League-Partien beginnt der öffentliche Ticketverkauf am 18. August. Das Wetter, die aktuelle Vorhersage des deutschen Wetterdienstes. Heute Abend und in der Nacht ziehen an den Küsten noch einige dichtere Wolkenfelder durch. Sonst ist es meist nur gering bewölkt oder klar. Die Tiefstwerte liegen in der Nacht im Süden und an der See bei 16 bis 10 Grad. Sonst geht es runter bis auf 11 bis 5 Grad. Morgen wird es dann fast überall sonnig bei 20 bis 35 Grad mit den höchsten Werten im Südwesten.
0: Das waren die Nachrichten.
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Hallo und herzlich willkommen zu einer neuen Folge von Out of Spectrum. Oliver Korthals, wie gewohnt, am Mikrofon hier bei Byte FM. Die letzten beiden Wochen waren den Coverversionen gewidmet. In der heutigen Woche gibt es jetzt wieder etliches an Neuheiten für euch. Eben gehört aus Hamburg The Winston Brothers via Coal Mine ihre neue Veröffentlichung Rolling. Aber der Sound ist heute nicht so ganz Deep Funk geprägt, sondern geht mehr in den ein wenig elektronischen und jazzigen Sound. Jetzt kommen wir zunächst zu zwei wunderbaren Afro-Stücken. Einmal von Sion Kuti und Egypt 80. Sion Kuti, der jüngste Sohn von Fela Kuti. Und von ihm hat er quasi auch die Band Egypt 80 übernommen. Seine neueste Auskopplung Problems featuring Kabaka Pyramid und danach Mo Siki Scales, ein Projekt von Days IQ, der mittlerweile in die USA emigriert ist. Higher Elevation hier im eigenen Sunrise Remix.

Vom afrikanischen Kontinent geht es jetzt nach Italien. Pino D'Angino hatte Anfang der 80er mit Markelli Dare einen veritablen Disco-Boogie-Hit. Ein bisschen Rap war auch dabei und DJ Kobayashi hat das Ganze jetzt neu editiert. Kommt interessanterweise bei Bartov Records heraus, die sich ja eigentlich eher mit orientalischen Klängen einen Namen gemacht haben. Okay, okay nennt sich das Ganze jetzt hier im Intro Outro Edit. Und danach die Oddball Creatives, neues Signing bei Echo Labs aus, ich glaube, Brighton. Und ihr Wondering and Wishing gibt es als Mini-Auflage, als 7-Inch und natürlich auch digital.

Ihr hört Outer Spectrum hier bei Byte FM, Oliver Korthals am Mikrofon. Die heutige Sendung wieder gefüllt mit etlichen Neuheiten, aber auch ein paar Klassikern, die jetzt wieder aufgelegt herausgekommen sind. Eines davon ist das Stück Sapporo von Blaze. Die House-Pioniere sind seit den 90ern aktiv und Anfang der 2000er hatten sie ihr Instrumental Project bei Papa Records herausgebracht. Davon jetzt das Stück Sapporo, Neuauflage via Real People Music auf ihrer EP No Static. Und danach Agnea, ein kanadisch-indianischer Percussionist, dessen gleichnamiges Album jetzt von ihm selbst via Bandcamp veröffentlicht worden ist. Und aus dem Album die Auskopplung Alone and Above featuring Shiranta Bedaje.

0: nächsten beiden Stücke sind zwei wunderbare Exemplare für moderne, zeitlose Soul-Musik, stammen beide vom englischen Label Ramrock Records aus Ramsgate und sind beide von Darren Morris produziert worden. Zunächst einmal Lee Ross mit Kingdom of Rain und danach die Roy Inc., wo Darren Morris dann auch selbst mit dabei ist, mit You'll Never See My Tears.
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Mit den nächsten beiden Nummern bin ich dann für heute auch schon wieder raus. Zunächst einmal das Ghost Funk Orchestra aus New York. Ihr Stil irgendwo komplett zwischen den Stühlen nicht so richtig einzusortieren, aber das macht es ja dann auch wieder ganz charmant. Ocotillo, ihre neue Nummer auf Coal Mine Records, und danach Goran Kajfisch mit dem Subtropic Orchestra aus Schweden. Eine wirklich sehr schöne sphärische Nummer, die mit Ivan Omar eine wunderbare Sängerin featured. Monsoon heißt das Stück und veröffentlicht wurde das Ganze bei We Jazz Records. Hier folgt jetzt gleich Forward the Bass mit Carsten Frehe am Mikrofon. Und solltet ihr die Wiederholung am Freitag hören, dann kommt jetzt Happy to Sad mit Christine Heise. Wir hören uns in der nächsten Woche wieder. Ich denke, da wird es wieder einige Neuheiten geben. Bis dann, macht's gut, habt eine angenehme Woche. Oliver Korthals sagt Tschüss.

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2: Hallo und herzlich willkommen zu einer weiteren Folge von For the Bass hier bei Byte FM. Am Mikrofon begrüßt euch Carsten Frier zu einer Sendung mit viel neuer Musik, aber auch alter Musik, unter anderem von Jacob Miller.

Jacob Miller mit Tenement Your Heart, ein Song, in dem er sich darüber beschwert, dass Rastamänner natürlich nicht in eng besiedelten Höfen, die Tenement Yard genannt worden sind, leben können, in denen sich Familien, Küche, Zimmer und Waschgelegenheiten teilen, weil da wird man natürlich die ganze Zeit beobachtet und kann da nicht friedlich vor sich hin kiffen oder ähnliches tun. Damit nochmal herzlich willkommen zu For The Bass hier bei Byte FM. Es gibt viel neue Musik, aber auch ältere Musik, Neues von der McAnuff Family zum Beispiel, aber auch neu veröffentlichte Aufnahmen von Bob Marley and the Wailers, aufgenommen im Juni 1967 im Hammersmith Odeon in London. Und das Ganze wurde jetzt unter dem ziemlich einfallslosen, weil abgedroschenen Titel Roots Rock Reggae Live at the Hammersmith Odeon veröffentlicht. Die Aufnahmen stammen aus der Zeit, als die Band gerade die Rastaman Vibration Tour gemacht hat. Und ihr hört jetzt hier einen absoluten Klassiker.

No Woman, No Cry. Es gibt ein neues Live-Album von Bob Marley and the Wailers. Es heißt Roots Rock Reggae, live at Hammersmith Odeon in London. Aufgenommen wurden die Tunes im Juni 1976 während der Rastaman Vibration Tour. Es ist ein schönes Album geworden. Wenn man Fan ist von Bob Marley and the Wailers, sollte man auf jeden Fall da mal reinhören. Ich habe einen Tune mitgebracht von Nadja McAnuff. Das ist die Schwester von Kush und Matthew, und die hatte vor einiger Zeit ein Album an den Start gebracht, Shelter from the Storm, und von diesem schönen Album, wie ich finde, hört ihr den ebenso schönen Song Soja.

Waiting Room, das war Natalia McAnuff von ihrem wunderschönen Album Shelter from the Storm, aufgenommen zusammen mit den Ligerians. Jetzt gibt es neue Musik von der McAnuff Family und da hat Natalia zusammen mit ihrem Bruder Kush und dem Vater Winston McAnuff schöne Tunes aufgenommen. Unter anderem gedenken sie an den ermordeten Bruder Matthew, der am 22. August 2012 erstochen wurde mit seinem größten Hit Be Careful hier jetzt in der neuen Version.

Nadja Kusch und Winston McAnuff mit Be Careful, dem größten Hit des Matthew McAnuff. Das war Sohn bzw. Bruder und der ist dramatisch verstorben am 22. August 2012. Er ist erstochen worden und die Familie denkt jetzt oder gedenkt jetzt wieder einmal an ihn auf dem neuen Album Africa My Destiny, erschienen von der McAnuff Family. Und da sind aber auch Solonummern zu hören, so die nächste von Vater Winston, Lock Up.

Winston McAnuff mit dem Titel Lock Up von dem Album Africa My Destiny der McAnuff Family, erschien bei Soul Nurse Records und eingespielt von den Ligerians, eine französische Band mit richtig schönem Woodsound, wie ich finde. Und auf dem Album ist natürlich auch sein Sohn Kush alleine zu hören mit einem Song, der da heißt Troubles Away.

Kush McAnuff von dem Album Africa My Destiny, erschien gerade von der McAnuff Family bei Soul Nurse Records. Ja, in den vergangenen Sendungen habe ich immer mal wieder einen Song von Mo Collars and the Co-Operators von dem großartigen Album Fruits of the Diaspora gespielt. Und das werde ich auch heute tun, nämlich den Titel Gold and Indigo. Das Ganze ist erschienen auf dem Label Herb Nest.

Phlox mit In the Shade von seinem Album Square, erschien bei Underdog Records vor einiger Zeit. Kürzlich war ich in Osterode auf einem Reggae-Festival und da habe ich eine Band aus Litauen zum ersten Mal gesehen, die ein wenig schräg daherkam. Ministry of Ecology heißen die und haben so eine ganz eigene Art von Reggae und den möchte ich euch jetzt hier vorstellen mit dem Titel Oh Love.

Ministry of Ecology aus Litauen mit ihrem Song Oh Love von ihrem Album Horizon. Und einen weiteren Song möchte ich noch spielen von dieser Band aus Vilnius, und der heißt tatsächlich auch Inner Vilnius City.

Ich habe neulich schon mal Songs vorgestellt, die bei Fruits Records rausgekommen sind, auf einem richtig schönen Blessings-Rhythm. Und da gibt es auch einen weiteren Tune, der ist von Johnny Go Figure zusammen mit The 18th Parallel. Und der Song heißt Love Life.

Johnny Go Figure zusammen mit The 18th Parallel und den Song Love Life, gerade erschienen auf Vinyl bei Fruits Records aus der Schweiz. Ein Mann, der sich Scaraman nennt, sonst ein Mastering Engineer, hat jetzt gerade einen richtig schönen Dub in die Welt geschickt und der heißt Dub Farmer und den hört ihr jetzt.

Garamann mit Dub Farmer. Da war unter anderem auch Maccabi am Mikrofon zu hören. Ja, damit ist For the Bass schon fast am Ende. Nächste Woche sitzt Gadi wieder hier. Es bleibt natürlich auch der Verweis auf das Programm von Byte FM im Allgemeinen. Also bleibt am Radio, bleibt dabei. Und ich spiele auch einen Song zum Abschluss. Und zwar von Captain Yossarian. Da erschien vor relativ kurzer Zeit ein Album Fela Kuti in Dub bei Agogo Records. Und da hat er sich an Kompositionen und Tracks von Fela Kuti rangemacht und unter anderem Water No Get Enemy eingespielt. Doch bevor ich hier aufs Knöpfchen drücke, verabschiede ich mich. Am Mikrofon war Carsten Frehe. Ich hoffe, ihr hattet Spaß.

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2: Ich bin Babit Büchner. Der bereits extrem niedrige Wasserstand des Rheins ist in Nordrhein-Westfalen noch weiter zurückgegangen. Bundesverkehrsminister Steffen Bilger rechnet damit, dass das Niedrigwasser noch den ganzen August über die Binnenschifffahrt beeinträchtigen wird. Immer mehr Bundesländer lockern deshalb das Sonn- und Feiertagsverbot für Lkw. Ob das wirklich hilft, ist allerdings unklar. Der Logistikverband BGL sagt, dass seit Jahren mehr als 100.000 Lkw-Fahrer in Deutschland fehlen. Das ungarische Parlament hat den ehemaligen Präsidenten des obersten Gerichtshofs András Boka zum neuen Staatspräsidenten gewählt. Er gilt als Kritiker des ehemaligen Ministerpräsidenten Viktor Orbán. Der bisherige Staatspräsident Tamás Szolyok musste nach dem Inkrafttreten einer Verfassungsänderung den Posten räumen. Orbáns Fidesz-Partei nahm an der Wahl aus Protest gegen die Absetzung nicht teil. Die Tourismusbranche muss im Sommer einen Dämpfer einstecken. Hotels und andere Unterkünfte haben im Juni knapp 49 Millionen Übernachtungen gemeldet. Das ist ein Minus von knapp 3%, so das Statistische Bundesamt.
3: Wir waren seltener unterwegs im Juni oder besser gesagt, die Deutschen haben seltener in Hotels und Pensionen eingecheckt. Campingplätze sind in der Statistik nicht berücksichtigt, aber immerhin, es kamen mehr Gäste aus dem Ausland, die haben den Dämpfer abgemildert. Und unterm Strich lief das gesamte erste Halbjahr mit mehr als 200 Millionen Übernachtungen ziemlich gut für die Branche. Claudia Wächter, Nachrichtenredaktion.
2: Und zum Sport. Nach mehr als 25 Jahren können Fans bei Fußball-Länderspielen jetzt wieder Stehplatztickets für Heimspiele kaufen. Das teilte der Deutsche Fußballbund mit.
4: Der große Motivator Jürgen Klopp will wieder Euphorie entfachen bei der Mannschaft und den Fans. Da passt es gut, dass es bald auch wieder preiswerte Stehplätze geben wird. Schon bei den Klopp-Heimpremieren in rund 6 Wochen in Augsburg und München werden die Tickets angeboten für 18 Euro. Stehplätze seien ein wichtiger Bestandteil der Fankultur und des Stadionerlebnisses, sagt DFB-Präsident Neuendorf. Die neue Regelung gilt auch für europäische Wettbewerbe der Frauen und des U21-Nachwuchses. Thomas Bremser, Nachrichtenredaktion.
2: Für die anstehenden Nations League-Partien beginnt der öffentliche Ticketverkauf am 18. August. Das Wetter, die aktuelle Vorhersage des Deutschen Wetterdienstes. Heute Abend und in der Nacht ziehen an den Küsten noch einige dichtere Wolkenfelder durch. Sonst ist es meist nur gering bewölkt oder klar. Die Tiefstwerte liegen in der Nacht im Süden und an der See bei 16 bis 10 Grad. Sonst geht es runter bis auf 11 bis 5 Grad. Morgen wird es dann fast überall sonnig bei 20 bis 35 Grad mit den höchsten Werten im Südwesten.
1: Das waren die Nachrichten.

Willkommen zum Trail of Songs hier auf Byte FM. Ich bin Arne Schumacher. Mit einem Hauch von Optimismus geht's heute los aus dem mittleren Westen der USA. Houndmouth, Matt Myers und Band Never Gonna Die.

Summer's on the way out, naja, noch nicht ganz natürlich, aber in diesem Song, dessen Optimismus irgendwie klar auch relativ ist. Auch Matt Myers, der Kopf der Band von Hound Mouth, der gehört zu denen, die viel hadern mit sich, dem Leben natürlich, vor allem dem, was zwischenmenschlich so alles in Schieflage ist, gerichtet und verarbeitet werden will. Hound Mouth gibt seit 15 Jahren, dies ist das fünfte Album, aus Indiana, aus dem Süden Indianas, im mittleren Westen kommt die Band. Myers, der gerne mal ein bisschen gequält klingt, haben wir gerade gehört, hat erzählt, dass er ziemlich lange vorher an einer Schreibblockade laboriert hat. Geholfen hat ihm da schließlich Brad Cook, der Produzent, selber Musiker und Crack, ein gefragter Mann in Sachen Amerikaner und Roots und offenbar auch ein guter Psychologe. Viele Songs mit Texten, die fast assoziativ scheinen, also nicht stringent erzählerisch, viele Gedanken und Impressionen verwoben, überwiegend mit Tempo die Songs oder wie hier still getragen. Holy Moses.

Der intime Schlusspunkt dieses Albums, Lordi heißt das, das fünfte von Houndmouth. Das ist die Band von Matt Myers. Ben Chapman, Kollege aus Nashville, Tennessee, stilistisch breit aufgestellt, auch mal handfest, rootsy, wie hier, ein Abschied, so long.

Ja, zutiefst autobiografisch. Mit Grüßen von Down Under, wo gerade ja der Winter ausklingt. In Melbourne im Südosten ist es deutlich frischer als bei uns zurzeit. Lea Senior kommt von dort. Sängerin, Gitarristin, Pianistin, Songwriterin ist sie. Aus der Region westlich von Melbourne stammt sie. Angefangen hatte sie vor Jahren. 2015 war das erste Album erschienen als Folksängerin. Pur Stimme und Gitarre. Dies ist nun ihr fünftes Album, das streckenweise, wie manches vorher auch schon, deutlich anders klingt, auch mal nach britischen Folkrock-Traditionen. Lea Senior, die gerne in der Menge ist, andererseits aber auch aus der Menge herausstechen will, als Individuum, der klassische psychologische Zwiespalt, dessen sind sich ja nicht alle so bewusst wie sie. Part of the crowd, Lea Senior.

Und auch hier aus dem eigenen Musikerinnenleben gegriffen. Lea Senior, Australierin. Ihre Mutter ist Schweizerin. Australierin aus dem Südosten, wie gesagt, kommt sie. Wie sie selber bekennt, ist sie aufgewachsen, vor allem mit Musik, die lange vor ihrer Zeit entstanden ist, in den späten 60er Jahren zum Beispiel. Und das hört man zum Teil auch. Hier auf dem Trail of Songs auf Byte FM geht's voran mit Beth Orton, der Engländerin, Track ihres aktuellen Albums. Die Stimme ungleich der von Lea Senior, statt klar und so glockenhell, rauer, dunkler, gesanglich, als käme sie direkt aus der Seele. Celestial Light, Beth Orton.

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Beth Orton, The Ground Above heißt dieses Album. Typisch für sie auch darin, dass es wirklich in keinster Weise irgendeiner gängigen, erfolgverheißenden Form entspricht, keinem irgendwie trendigen Sound zu folgen versucht. Der nächste auf unserem Trail, der ist sowieso von jeher jenseits von sowas unterwegs. Ihre ist da aus Dublin, selber Jahrgang wie Beth Orton, Ronan O'Snodaigh, ein klassischer irischer Folksong hier, The Fields of Athenry.

Ende der 1970er Jahre ist dieser Song entstanden, ein Stück irische Folk-Tradition. Pete St. John heißt der Autor, Sänger, Songwriter, eine jener Balladen, die wichtige Ereignisse der nationalen Geschichte spiegeln, in dem Falle die große Hungersnot Mitte des 19. Jahrhunderts. Hier eine Erzählung, die in einem Ort im irischen Westen spielt, in der Region von Galway. Ronan O'Snoday ist schon länger eine Leitfigur des zeitgenössischen Irish Folk. Sänger, Boran, Trommler, Poet, Songwriter ist er. Seit den 1980er Jahren der Folkband Keela. Nonkonformisten, progressive Folkkräfte aus Dublin, Helden eines alternativen Irish Folk. Daneben hat er schon lange Eigenes verfolgt, eine Reihe eigener Alben veröffentlicht. Dies ist das aktuellste in der Zusammenarbeit mit dem Synthesizer und Sample-Spezialisten Miles O'Reilly. Mise Tusa heißt das. Das ist gälisch für Ich, Du. In diesem Falle herausfordernd gemeint in dem gleichnamigen Song, gesungen in irischem Gälisch, wie das meiste auf diesem Album. Ein entschiedenes Statement ist das gegen all die Gründe und Argumente, die angeführt werden, für das Kriege führen, egal auf welcher Seite. Ein zutiefst pazifistisches Statement. Mise Tusa, getrieben vom Boran Beat. Ronan O'Snoday und Miles O'Reilly.

The Roaring of a Silent Sun. Penguin Café ist das, die Folgeformation des Penguin Café Orchestra. Vor Jahren hatte der Sohn des Gründers der ursprünglichen Band des Orchestra, Arthur Jeffis, die Fäden seines früh verstorbenen Vaters Simon aufgenommen. Dies Album The Red Book von 2014 ist kürzlich wieder veröffentlicht worden mit 2 Bonustracks. Ein Song von Stoppock, Stefan Stoppock, gesungen von Aline Cohn mit Sung Jo Yeet und Surendro, Dein Glück.

Tja, mit sehr schöner Slide-Gitarre auch hier drin, finde ich. Arlene Cohn, die Wahlberlinerin, mit Surendro Mullig und Sumjujit Das. Sehr schöner Slide-Gitarre auch hier drin, finde ich. Arlene Cohn, die Wahlberlinerin.

0: von Stoppock. 18 davon interpretiert von anderen, von Fortuna Ehrenfeld, Tokunbo Bab zum Beispiel, 17 Hippies, Fury in the Slaughterhouse, Östro 430, also sehr bunt gemischt das Ganze. Und auch Desiree Klökens ist dabei, die hat sich einen der vergnüglichen Stoppock-Klassiker angeeignet.
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0: Tja, funktioniert auch super aus Frauensicht, finde ich. Stoppox Dumpfbacke, zweifellos in der Top 3 der Lieblingssongs der eingefleischten Fans des Hamburgers, der künstlerisch aber ganz wesentlich sozialisiert wurde, sozusagen im Ruhrpott, später dann sogar viele Jahre in Bayern gelebt hat. Einer der, ich finde, originellsten und vielseitigsten zeitgenössischen Songschreiber deutscher Zunge. Was auch manchmal für mich bei diesem Album ein bisschen zum Problem wird, ich höre bei vielen Versionen automatisch immer diese unvergleichlich eigene Art, den eigenen Zungenschlag von Stoppock mit, also quasi das Original, aber das ist dann wohl unweigerlich so. Joko, Josefa und Cosima Karl, friesisches Schwesternduo aus Hamburg, ein Song von 1999 aus dem Stoppock-Album Neues aus Lalaland, Mülldeponie.
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Joko, erstklassiger Stopper, dieser Song, finde ich. 18 Songs interpretiert von anderen auf diesem Sampler zu seinen Ehren zum 70. Am Ende ist dann auch mal der Meister selbst dabei und in Bälde dann wieder, wie gesagt, was ganz und gar Neues von ihm. Soweit für heute. Ein weiterer Trail of Songs neigt sich dem Ende zu. Arne Schumacher ist mein Name. Euch wünsche ich weiterhin reichlich Hörfreude hier auf Byte FM. Im Hintergrund, da schwingen sich ein Johanna Borchert und Miles Perkin, die Pianistin und der Bassist. The Match heißt ihr Duo-Album, in dessen Songs es auch um das Matchen im Sinne der Zweisamkeit geht, was natürlich leider auch seine dunkleren, weniger beglückten Momente oder Phasen hat oder auch mal gar nicht mehr funktioniert. Ein Song von Miles Perkin, Erased. Tschüss, bis bald. Johanna Borchert und Miles Perkin.

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0: 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Es ist 20 Uhr.
2: Ihr hört Polyphonia hier auf Byte FM. Ich bin Mia Schadeberg. Schön, dass ihr dabei seid.

Lido Pimienta mit El Dembo del Tiempo. Und damit nochmal herzlich willkommen zu Polyphonia hier auf Byte FM. Ich bin Mia Schadeberg, freue mich, dass ihr mit dabei seid. Und die heutige Sendungsstunde steht unter dem Motto Glitter Riot. Es geht um queere Artists und queeres Leben. Das hat den einfachen Grund, weil in den letzten Jahren in verschiedenen Teilen der Erde immer mehr Rechte von queeren Menschen eingeschränkt werden, teils sogar in manchen Ländern schon seit Jahren strikt nicht mehr existieren oder nicht existieren, noch nie vielleicht. Und auch hier in Deutschland ist das queere Leben gefährdet, zuletzt und erst recht gesehen jetzt beim CSD Berlin. Durch das Attentat wurde ein Mensch getötet, viele weitere verletzt und zahlreiche Personen traumatisiert und betroffen. Und in Gedenken auch an all diese Menschen möchte ich daher mit dieser Sendung queeren Artists und queerem Leben Sichtbarkeit verleihen und diese Sendungsstunde queeren Menschen widmen. Ich werde mich niemals von der Welt zerstören lassen. Wenn sie versuchen, dich klein zu kriegen, gib nicht auf. So singt Munga K. in seinem Track Strut stolzieren, das auf dem Album Soul Wave 2153 zu hören ist. Und dieses Album des in Südafrika aufgewachsenen Musikers wird jetzt Anfang August veröffentlicht. Da sind 16 Songs dabei mit Funk, Soul, Reggae, Elektro und Zamrock.

It Must Change heißt diese folgende gefühlvolle Single aus dem Album My Back Was a Bridge for You to Cross und ist das sechste Album der Transgender-Musikerin Anhoni.

0: Ihr hört Polyphonia hier auf Byte FM. Und das war eben die Singer-Songwriterin Lauren Order aus London. Und dieses Stück kommt von ihrer zweiten EP aus dem Jahre 2020, Two Caves In. Blues-Sängerin Lucille Bogan gehörte zu den drei Größen des Blues, neben Ma Rainey und Bessie Smith. Bei ihren Performances nahm sie kein Blatt vor den Mund und war sehr direkt in ihrem Schreibstil. Teils sang sie sehr sexuell explizite Lieder oder auch über ihre Trinkgewohnheiten. Wir hören nun den Track Whatcha Gonna Do zusammen mit dem Boogie-Musiker Walter Roland.
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Markenzeichen, weißer Frack und Zylinder, das war Gladys Bentley, It Went to the Girl Next Door. Die schwarze Musikerin, die spielte damals Klavier, sang mit tiefer, rauchiger Stimme ihre eigenen derben Texte zu populären Bluesmelodien und flirtete auch immer gerne mit den Frauen im Publikum. Sie galte daher in den 30er Jahren als Harlems berühmteste Lesbe und zählte zu den bekanntesten Entertainerinnen in den USA. Sie war ihrer Zeit nicht nur stilmäßig sehr weit voraus, nicht nur, weil sie damalige Geschlechtergrenzen ausreizte, sie heiratete auch und so jedenfalls sagte sie es damals, eine Frau und dazu noch eine Weiße. Wir reisen in den Libanon zur Band Mashrou Leila, der vierköpfigen libanesischen Band. Die spielte 14 Jahre lang gegen Missstände im Nahen Osten und gehörte zur Stimme der arabischen LGBTQ+-Bewegung. Und immer wieder sahen sie sich Repressionen ausgesetzt und auch ihre Fans waren nicht immer sicher. So auch in Kairo 2017, als 7 Personen während Mashrou Leilas Konzert für das Schwenken der Regenbogenfahne verhaftet worden sind. Unter ihnen befand sich auch die lesbische Schriftstellerin und LGBTQ+-Aktivistin Sarah Hegazi. Sie wurde nach 3 Monaten Folterhaft entlassen und nahm sich dann 2020 das Leben. Neben anhaltenden Belästigungen und Hasskampagnen war der Tod von Sarah Hegazi ein weiterer Grund, weshalb sich die Band dann 2022 auflöste. Und aus ihrem Album Ibn El Layl hören wir nun den Track IUD.

0: Ihr hört Polyphonia hier auf Byte FM. Wir schlagen eine härtere Gangart ein mit der Rapperin Ebo und ihrem neuesten Hit Butch im Tank.
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Das war die Münchnerin Helena Niederstraßer, die als Wanderlispin Texte über queere Liebe und Selbstermächtigung schreibt. Sie spielt Klavier, Drums und auch Gitarre. Und ihr Track Lesbian Recruiter, der erschien letztes Jahr beim Label Inselgruppe. Mit R ist das Solo-Debütalbum und auf gewisse Weise auch das Coming-Out-Album von Romy, die man als Sängerin und Gitarristin der Band The XX kennt. Dancefloor-tauglich spricht sie hier über Liebe, Verlust, Identität und Sexualität und ist ein Liebesbrief an all die queeren Clubs da draußen, die neben einem Ort zum Feiern auch einen sicheren Hafen bieten.

I Wanna Be Your Girlfriend stammt von der norwegischen Musikerin Marie Ulven Ringheim, besser bekannt auch als Girl in Red, aus dem Jahre 2017, ihre Debütsingle.

Wir ziehen nun weiter nach Kanada zum legendären Sänger, Komponisten und Transgender-Aktivisten Beverly Glenn Copeland, der 2024 mit der Krankheit Demenz diagnostiziert wurde. Anders als sein Arzt ihm geraten hat, mal zu Hause zu bleiben und ein paar Kreuzworträtsel zu lösen, entschied er sich dazu, noch einmal auf Tour zu gehen, nahm seine Frau mit und gemeinsam produzierten sie während dieser Tour wunderschöne Aufnahmen. Zusammengefasst kamen sie dann jetzt im Januar diesen Jahres heraus auf dem Album Laughter in Summer. Klingen sehr intim, Liebeslieder, die sie sich gegenseitig widmen, und daraus hören wir nun Harbor.

sehr detaillierte Geschichte des Stonewall Inn Raids und seiner Auswirkungen, was hier der Musiker Yeleden Türk aka Dressed Like Boys porträtierte. Stonewall Riots Forever. Damit sind wir wieder am Ende von Polyphonia hier auf Byte FM angelangt. Ich bin Mia Schadeberg und hoffe, ihr hattet eine gute Zeit. Ein letzter Song zum Abschied folgt nun mit der fabelhaften Baby D und dem Titel Safe Inside the Day. Ich wünsche euch noch ganz viel Spaß mit dem weiteren Byte FM Programm. Freue mich, wenn wir uns dann im September wieder hören. Wünsche euch noch eine gute Zeit, einen tollen August und macht's euch schön.

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0: 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Es ist 21 Uhr.
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One Other World's Wait ist hier die Rede von einem Aufbruch in eine andere Welt zu Anfang dieser Ausgabe von Die Welt ist eine Scheibe bei Byte FM. Die belgische Band Jinzu war eben zu hören mit dem massiven Eröffnungssong ihres neuen Albums WOWA, dem ersten nach 17 Jahren, dem insgesamt vierten der 1999 gegründeten belgischen Band, die ihren Höhepunkt vielleicht 2004 mit dem Album Blow hatte und so manchen Song für den einen oder anderen Film spendieren durfte. WOWA ist tatsächlich ein großer Album-Return von Jinzu, die in dem siebenminütigen, höchst dramatisch aufgebauten und immer wieder neue Wendungen nehmenden Song When Other Worlds Wait mit der Menschheit an sich und ihrer Selbstliebe ins Gericht gehen, untermauert von einer luziden Funkiness. Jinzu beeindrucken auf WOWA mit außergewöhnlichem Songwriting der nicht alltäglichen Art, mit einem 1A-Sound und einer perfekten instrumentalen Umsetzung und Einbindung von auch Orchesterinstrumenten, Klavier und sowieso kraftvollem Bandacting auf diesem intensiven Album voller Tiefe, Weite und ohne Angst vor lauten Stellen und Abfall ins ganz Leise mit elegischen Passagen und neusigen Aufschichtungen. Und weil das manchmal so toll druckvoll daherkommt und dennoch Befreiung atmet, sind Jinzu hier gleich nochmal zu hören mit dem in normaler sowie Kopfstimme gesungenen wilden Song Snow White.

Nochmal Kopfstimme, nochmal ein Power-Song, diesmal aus der Feder der britischen Band Temples, die 2014 wie Phönix aus der Asche auftauchten mit ihrem sensationellen und auch 12 Jahre später schwer empfehlenswerten Debütalbum Klassiker. Damals wurden die Karten des Retro-Rock für 2014 von Temples neu gemischt. Vom Debütalbum Sun Structures bis zum Sound des jüngst erschienenen 5. Albums Bliss ist es ein weiter Weg. Zweifellos verstehen sich Temples auch auf die Produktion druckvollen Songwritings mit offensichtlich deutlicherer Beteiligung eines elektronischen Unterbaus, so wie eben gehört bei dem Song Jetstream Heart, angeleitet von James Backshaws hypnotisch eingängigem Gesang. Auch ansonsten entführen Temples auf ihrem neuen Album Bliss gern in unwirklich wirkende Traumwelten. Es finden sich hier zwar von psychedelischem Glanz durchzogene Songs, in denen der gewinnbringende und clevere Einsatz von Samples ebenso eine Rolle spielt wie polternde Bässe, energetisches Schlagzeug, wild im Hintergrund aufspielende Exotica-Gitarren sowie Synthesizer-Sounds verschiedener Art. Orchester, Pop und Dancefloor-Einflüsse sind bei Temples 2026 nicht mehr von der Hand zu weisen. Auf diesem mit hörbarer Experimentierfreude entstandenen Album, das sowohl auf Improvisation und Tanzbarkeit setzt und über Manipulationen der eigenen Sounds sein Ziel erreicht, aber auch alte Fans etwas ratlos hinterlässt. Hier sind Temples nochmal unterwegs zwischen Synthesizer Gloria und Retro-Rock auf dem mit einem die Hosenränder zum Flattern bringenden Grundbeat bei dem Song Megalith.

Für mich als Zeitzeugen der 1980er Jahre bieten Songs wie das eben gehörte Casuarina der australischen Band Pond ein Wiederhören mit einem in den späten 70er und frühen 80er Jahren bei progressiveren Rockbands gerne verwendeten und auftauchenden Synthesizer-Sound, der heutzutage eigentlich völlig out of date ist. Bei allem Belächeln meinerseits der von Pond verwendeten Songästhetik ist das neue Album Terrestrials sowohl für junge Hipster, die das alles nur aus der Konserve kennen, ebenso ein großer Spaß wie für die in die Jahre gekommenen Retro-Pop-Rocker, die sich auch eine Band wie Saga gerne zum 20. Mal beim jährlichen Kurrock-Konzertfestival anschauen. Die fünfköpfige Band Pond aus dem abseits von den anderen australischen Großstädten gelegenen Perth hat das auf ihrem mittlerweile schon 11. Album aber auch richtig gut hingekriegt, modern und retro gleichzeitig zu klingen. Pond haben auf Terrestrials viel Zeit und Sinn darauf verwendet, entsprechende Details, Stilfiguren, Harmonien, Bridges und Instrumente-Sounds authentisch und stilgerecht zur Geltung zu bringen. Rock wird dabei definitiv großgeschrieben. Der Glamrock der 70er Jahre spielt dabei ebenfalls als Bezug eine große Rolle. Jedoch begeistern Pond durch irrwitzige Refrains und Wendungen innerhalb ihrer Songs, die ihre tiefe Verwurzeltheit im kraftvollen australischen Rocksound der goldenen 80er offerieren und sich nicht zu schade sind, wie ein Wiedergänger dieser Epoche zu klingen und dabei doch auch eben modern zu wirken. Weil Pond Zauberer eines Lächelns auf den Lippen und in den Ohren sind, dürfen Sie gerne jetzt nochmal ran hier in Die Welt ist eine Scheibe bei dem etwas sehnsüchtigeren Song Through the Heather.

Seit Jahrzehnten bin ich in Schneeziegen bzw. Bergziegen verliebt. Zwar kann ich mich nicht erinnern, mal eine in freier Laufbahn gesehen zu haben, aber die Scheiben und Texte und Ideen von der Band The Mountain Goats haben es mir seit langem definitiv angetan. Und mit dem eben gehörten Song Charlie Sheen Reaches Out to the Fats haben The Mountain Goats auch einen der absoluten Monster-Songs des Jahres 2026 abgeliefert auf ihrem neuesten Album Days. Es ist schwer zu sagen, das wievielte Album der Mountain Goats Days ist. Auf alle Fälle ist es ein richtig gutes. Aber ehrlich gesagt ist so gut wie jedes Album von The Mountain Goats um den großartigen, singenden Charismatiker John Daniel für mich ein Fest. So auch Days. Textlich ist es ein Wonneproppen von Album mit reichlich Pop-Bezugspanorama bei den Texten. Neben dem herausragenden, zum Mitsingen animierenden, wie unter die Haut gehenden Charlie Sheen Reaches Out to the Fats, einem von mehreren Songs, bei dem ein Gospel-Background-Chor gewinnbringend mit zum Einsatz kommt, gibt es eine tolle Hommage an den Alice in Chains-Sänger Lane Staley. Dazu Rocker oder mit einem Saxophon verwehende Songs oder das behende mit Wurlitzer, Gitarre und Abtempo-Schlagzeug nach vorne gehende Crying on Eddie Nash's Grave. Erinnerungen an Musiker, Konzerte, Schauspieler, mit Musik im Zusammenhang stehende Erlebnisse sind der Stoff, aus dem John Daniels Texte diesmal auf dem Album Days gestrickt sind. Erwähnenswert ist einmal mehr auch wieder John Daniels Liebe zu alten Heavy-Metal-Bands. Er hat sich mit den späteren Alben der durch ihre frühen Alben zu Black-Metal-Ruhm gekommenen Band Wenom aus Newcastle beschäftigt in dem Song Hidden Majesty of Later Wenom. Albums. Musikalisch hat dieser Song aber auch gar nichts mit Metal zu tun. Das ist genauso witzig wie ein Song, der tief in den 80er und 90er Jahren gründelt, dank entsprechend klingendem Bass und Keyboard und angereichert ist mit Bläsern. Seid ihr bereit für The Mountain Goats und ein Lied über die Best Hard Rock Albums of 2013?

Sobald die klare, hohe, anmutige wie prägnante Stimme von Songwriter und Naturforscher Jonathan Mayburg beim umwerfenden, eindringlichen, eben gehörten Evensong erklingt, hört sich die alte Welt auf zu drehen. Das wiederum mit Emily Pinky Cross und Dan Dushinsky aufgenommene neue Album The New World der seit Anfang des Jahrhunderts bestehenden, aus Austin, Texas stammenden Band Shearwater greift gefühlvoll nach den Sternen und zieht von Anfang an in den Bann. Nicht nur wegen des über der Welt erhabenen Gesangs von Jonathan Mayburg, dessen Stimme sich regelrecht reinigend in die Seele frisst. Es ist ein weiter Weg bis hierher für Jonathan Mayburg, der Shearwater zusammen mit Will Sheff von Okkervil River 1999 gegründet hatte und seitdem einige Alben veröffentlicht hat. Mittlerweile lebt Mayburg in Hamburg. Die Songs auf dem neuen Shearwater-Album The New World besitzen filmische Kraft. Die Umsetzungen und Instrumentierungen sind breit angelegt. Das Klavier spielt dabei immer wieder eine wichtige Rolle. Auch Streichersätze kommen zum Einsatz. Für wichtige Sprengsel sorgt mit der Klarinette immer wieder auch Doug Wieselmaar, der auch Saxophon spielt. Dazu gesellen sich weitere, nicht unbekannte Mitwirkende, wie zum Beispiel der Instrumentalvirtuose Shazat Ismaili oder der legendäre Schlagzeuger Thor Harris. Es sind fesselnde, kunstvolle Songs voller Tiefe und mit bahnbrechender Experimentierfreude, in die es sich aber auch wie in ein bequemes Sofa gut fallen lässt. The New World besitzt intime, aber auch theatralische Kraft, wie jetzt das aufwühlende Daydream Unbeliever unterstreicht. Ein Songtitel, der wie die Antithese eines Songs des britischen Emo-Folkbaden Fink klingt, aus der Feder der großartigen amerikanischen Band Shearwater.

Jonathan Myburgh, Dan Dushinsky und Emily Cross bilden schon länger die Besetzung der Band Shearwater, auch wenn es in erster Linie nach wie vor die Band von Jonathan Myburgh ist, der als studierter Naturforscher der Tierwelt schon immer zugetan war. Er hat sich auch schon thematisch auf Albumlänge mit Shearwater, mit dem Artenreichtum der Tierwelt, auseinandergesetzt. Die drei haben aber seit 2016 noch eine zweite gemeinsame Band, bei der Emily, genannt Pinky Cross, den Gesang übernimmt, nämlich die Band Loma. Loma wurde nach einer gemeinsamen US-Tournee der Band von Dan Dushinsky und Emily Cross, genannt Cross Record, zusammen mit Shearwater geboren. Und die drei Bandmitglieder passen ideal zusammen, auch weil sie alle drei die Liebe zur Natur teilen. Im Herbst gehen Shearwater und Loma dann übrigens auch gemeinsam auf Europa-Tournee. Die Liebe zur Natur offenbarte auch eben der wunderschöne Song Ocotillo von Loma mit Emily Cross am Mikrofon. Der Ocotillo ist ein im Südwesten der USA und in Mexiko mit scharfen Stacheln vorkommender Kakteentyp, der aber eher wie ein Heidelbeerstrauch aussieht. Der eben gehörte Song stammte vom zweiten, 2020 auf Sub Pop erschienenen Loma-Album Don't Shy Away, das mit seiner Mischung aus Avantgarde-Pop und atmosphärischem Indie-Rock glänzt und neben orchestralen Elementen und der leicht psychedelischen Integrierung von etwas Elektronik, Gitarre und Bass mit dem Gesang der stimmlich bisweilen ein bisschen an Lou Rhodes erinnernden Emily Cross

einen faszinierenden Haltepunkt besitzt. Nach fast einer Stunde Die Welt ist eine Scheibe bei Byte FM sagt Götz Adler jetzt Adieu. Im Anschluss geht's hier bei Byte FM weiter mit Schöner Wohnen und André Langenfeld. Zum Abschluss von Die Welt ist eine Scheibe jetzt noch Musik von Cross Record, der Band von Emily Cross mit Dan Duschinski. Wabi Sabi war das 2016 erschienene zweite Cross Record Album. Ein Album, das knistert, sich biegt und windet und einen mitreißt mit seinen minimalistisch-atmosphärisch exzellent in Szene gesetzten Klageliedern, Introspektionen und Verwehungen und das auf einer Ranch im idyllischen Dripping Springs in Texas 2013 aufgenommen wurde. Die Songs darauf befinden sich in einer verrauchten, oft seltsamen und eigenwilligen, psychedelisierten Stimmung. Wir hören Cross Record mit dem Song The Depths.

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Bonobo und Joy Crooks, Always on Your Side. Vom neuen Bonobo-Album Distance in Static, das Mitte September erscheinen wird. Wie immer auf Ninja Tune. Und hier ist Schöner Wohnen. Wie immer auf Byte FM mit André Langenfeld. Hallo. Und das ist Musik von Sid. GMFU. GMFU. Got me fucked up.

Sid von The Internet zusammen mit Big Sean, GMFU, Got Me Fucked Up. Gibt's auf ihrem neuen Album Beard Bart. Und das ist Musik aus Georgia, Atlanta, von DeLisa. Sie geht gerade ein wenig viral mit einem ihrer Stücke, Healer. Und ein Artikel, den ich über sie gefunden habe, beschreibt das ganz hübsch. This girl has no budget, she has a microphone, a MacBook and a dream. Ja, sie veröffentlicht seit kurzem Musik auf YouTube und jetzt auch auf Bandcamp. Und das ist jetzt nicht der virale Hit, sondern einer ihrer anderen Songs. Magic. DeLisa.

Ricky zusammen mit Martha. Out of Place vom neuen Tricky-Album Different When It's Silent. Davor gab's Delisa, schreibt sich D'LEESA. Das Stück hieß Magic. Und besucht mal die YouTube-Seite. Dann gibt es nämlich auch kleine Clips zu ihren Songs. youtube.com/ dann das @-Zeichen. Delisa, D-L-E-E-S-A, _ Music. Ja, oder Bandcamp, wo man die Musik auch kaufen kann und wo dann auch das Geld direkt an den Künstler geht. Beziehungsweise die Künstlerin in dem Fall.

Das ist Musik von The Buck zusammen mit Friday Night Plans aus Tokio. Miss You. Die Nummer 2 in der Ladybug-Serie von The Buck. Eine Serie mit dubbiger 90s Trip-Hop-ischiger Musik. Oder tricky-esque, wie er es selbst beschreibt. Gerade läuft der Broke-Dub. Die normale Version, den Vocal-Mix, gibt's gleich hinterher. Und ich sag auch schon mal den Song an, der dann danach kommt. Auch dubbig, 80s, Post-Punk-Disco, Not-Disco, dubbig, oder Indie-Dance, wie man heute sagen würde, von A Certain Ratio, Knife Slits Water aus dem Jahr 1982, in der 12-Inch-Version. Neu gemischt von den originalen Bändern von The Emperor Machine. Vorher erstmal The Buck und Friday Night Plans. Miss You.

Musik aus dem Jahr 1982 von A Certain Ratio aus Manchester. Knife Slits What

0: Und das ist die 12-Inch-Version, die EM Emperor Machine 12-Inch-Version. Und das ist die klassische Version aus dem Jahr 82, neu gemischt von Andrew John Meacham, a.k.a. The Emperor Machine. Davor The Bug und Friday Night Plans, Miss You, von der Ladybug 2 EP. Und jetzt geht's nach Berlin und Hamburg zu Paul. Liv und
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0: Stefan. Paul Valentin und Liv Lisa Fries. FAO, remixed von DJ Kotze.

Paul Valentin und Liv Lisa Fries. Elvau. Oder Elvau? E-L-V-A-U. Ich tippe auf Elvau. Geremixed von DJ Kotze. Elvau. Liv Valentin? Vielleicht. Gut. Nochmal Berlin-Hamburg. Jetzt aber umgekehrt. Monolink. Steffen Link aus Hamburg. Und Powerful Play im Remix von Martin Gretschmann. A.k.a. Acid Pauli. Der zwar nicht aus Berlin kommt, da aber mittlerweile lebt.

ist Benjamin James Smith, kurz BJ Smith, und Prototype, Coverversion von Outkast. Die hat er bereits vor über 10 Jahren veröffentlicht, 2014, auf einer EP mit dem Titel Dedications to the Greats Part 2. Und das gerade ist eine neue Version, das ist der Wreckin' Havoc Remix. Und den gibt's auf der neuen BJ Smith EP. Dedications to the Greats, Dubs and Reworks. Und die gibt es ab dem 21. August. Ab dem

Das sind Visions of Light und Reborn Slippy. Cover von, klar, Underworld. Und das gibt's ab dem 4. September auf der Dedications EP, also auch zufällig derselbe Titel oder fast derselbe Titel wie die EP von BJ Smith. Da gibt es dann unter anderem auch noch andere Coverversionen, zum Beispiel Blue Monday von New Order, das ich auch schon gespielt habe Anfang des Jahres, denn es war so eine Art Vorab-Track dieser EP. Und ich guck mal kurz, was hier noch drauf ist. Wobei, ich lasse das mal offen. Als kleine Überraschung. Also die Dedications Cover EP von Visions of Light ab Anfang September auf New Northern Soul. Mit englischen, ich sag mal so, Rave-Covern. Alle ein bisschen entschleunigt. So wie das Born Slippy Cover, das gerade läuft. Schöner Wohnen mit André Langenfeld.

Das sind Ifulki, geschrieben I-F-U-L-K-I. Und zum Glück steht hier, wie man es ausspricht, pronounced Ifulki. Danke dafür. Ein Trio aus London. Das gerade war die Debüt-Single von Ifulki. Something Greater. Und noch ein Debüt, ganz genau eine Debüt-EP. Und zwar die von King mit H am Ende. K-I-N-G-H geschrieben. Dare to Dream heißt die EP und daraus jetzt Ride zusammen mit Kojay.

Harley Blue und Rappel. So eine Art kleiner Comeback-Track. Denn es ist mittlerweile auch schon fast 5 Jahre her, dass sie was veröffentlicht hat. Es könnte vielleicht daran liegen, dass sie mittendrin ihren Booking-Agenten, ich glaube Booking, also für Agent steht hier, gefeuert hat. Und sie schreibt auf ihrer Instagram-Seite dazu, dass ihr dann jeder dazu geraten hat, sie solle dann unbedingt so tun, als wenn sie immer noch einen hätte, denn ansonsten würde gar nichts gehen. Das hat sie nicht gemacht. Sie hat sich keinen neuen Agenten gesucht. Sie hat sich angefangen, selbst zu kümmern. Also um Bookings, Jobs und so weiter. Und dass das auch ohne ganz gut läuft bei Harley Blue, hat man ja gerade gehört, denn sie ist im letzten Jahr im Vorprogramm von Ray aufgetreten.

So, jetzt geht's nach Melbourne zu Patrick Ryan, aka Cantrips. Aus dem Tony Soprano Band, Surprise Chef, Karate, Boogaloo and Temporary Blessings Umfeld. Scheint sehr übersichtlich in Melbourne zu sein, was das angeht. Hier ist jedenfalls neue Musik von Cantrips. Vorab aus dem noch irgendwann in diesem Jahr erscheinenden neuen Album. Das zweite, glaube ich, ist das dann. Mehr steht hier dazu leider noch nicht. Hier ist jedenfalls Musik aus dem neuen Album von Cantrips. Eben auch schon, das eben war gerade The King Slumbers und das jetzt gerade ist The Plan.

Schöner Wohnen mit André Langenfeld. Das waren Maribou State und North Downs. Together, Klammer auf, Demo, Klammer zu. Und das gibt's auf der Deluxe Edition des letzten Maribou State Albums, Hallucinating Love. Das kam Anfang 2025, Januar 2025 raus. Und davon wird es jetzt Ende August eine Deluxe-Variante geben. Mit zusätzlich 8 Demo-Tracks und 14 Remixen. Yay, das ist mal Deluxe. Ja, und eins der Demos haben wir gerade gehört. Da wird es aber noch mehr spannende Sachen zu entdecken geben. Ich sehe hier im Tracklisting 2 Maribou State Demos zusammen mit Lady Ray. Ja, und Remixer natürlich von Tom Scharke mit United Freedom Collective. Was haben wir hier noch? Love Foxy, Cassian. Und. Also Hallucinating Love Deluxe Version von Maribou State ab dem 21. August. Das Stück, das ich hier gerade zum Draufquatschen benutze, ist neue Musik von Daphne.

Dan, Snaith, Daphne oder mittendrin auch mal gern Caribou. Und Forward gibt's auf der neuen Daphne EP Have You a Sec. So, die Party, die hier gerade unten drunter losgeht, kommt von Freddy Fresh. Er nennt sich hier Modulator. Und das Stück heißt... Genau. Greenlight. Cosmic Classroom. Ich glaube, ich starte das nochmal von vorn. Moment, wo ist mein Echo? So, nochmal von vorn. Modulator, aka Freddy Fresh. Und Cosmic Classroom. Klammer auf, Greenlight. Klammer zu.

Freddy Fresh als Modulator und Cosmic Classroom Greenlight. Leider steht hier nirgendwo, wer da singt. Dafür gibt es aber eine kleine Widmung von Freddy. Freddy says, I wanted to make a track that made me feel like it was 1980 again. A time when vocoders and electro beats were dropping, hard and discos were still cool and funky. Ja, leider habe ich jetzt keine Vocoders und auch keine Elektrobeats. Dafür aber so ein bisschen Disco und definitiv 1980s again.

Hier ist die neue Single von Wolfie vs. Projections. Mal wieder eine Coverversion. Diesmal dran ist Self-Control im Original von Raff bzw. Laura Brannigan. Und es läuft der WVP Dirty Tom Mix.

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Das ist Musik aus Kopenhagen von Zoomer. Jasmina Deraji. Euro Trash Girl. Bereits im letzten Jahr auf ihrem Debütalbum EAL, Euro Arab Lover Girl, erschienen. Ja, und jetzt gibt's neu Euro Trash Girl 2. Zusammen mit den Chicks. On speed.

0: Zoomer, Zoomer geschrieben. Und zweimal Eurotrash Girl. Einmal in der Albumversion aus dem letzten Jahr und danach die neue Version zusammen mit den Chicks on Speed.
1: Check it out.

das Stück gerade kommt von Waass. W-A-A-S-S. Ja, W-A-A-S-S. Zweimal A, zweimal S. Tight Joe. Und das ist der Broom Remix. Der Black Rings Under My Eyes Remix.

Was? W-A-S-S. Ein Duo aus Frankreich. Also dann vielleicht Was. Das Stück hieß Tight Joe und das war der Black Rings Under My Eyes Remix. Jetzt geht's nach Denver, Colorado. In den Wald. Hier ist Rumtum oder Rumtum. Und das Titelstück der neuen EP In a Forest.

Tyhe, T-Y-T-H-E, bürgerlicher Name Julian Peck. Und das war Footsteps featuring Matt West im Remix von Nathaniel S. Davor Rumtum und In a Forest. Und das war's mal wieder, das war Schöner Wohnen. Mein Name ist André Langenfeld, die nächste Schöner Wohnen-Ausgabe gibt es in 4 Wochen am

8. September, Dienstagabend ab 22 Uhr. Ja, bis dahin.

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0: 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Es ist 0 Uhr. 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
12: Ich bin Dirk Zeitler. Der bereits extrem niedrige Wasserstand des Rheins geht in Nordrhein-Westfalen noch weiter zurück. In Köln wurde jetzt ein historischer Tiefstwert gemessen, wie aus Daten des Wasserstraßen- und Schifffahrtsamts Rhein hervorgeht. Nach der Prognose werden die Pegelstände noch weiter sinken.
13: Es ist also keine Entspannung in Sicht. Schiffe fahren am Rhein zwar weiter, aber nur mit deutlich weniger Fracht. Das macht den Transport teurer, weil auf Lkw oder Schiene ausgewichen wird und weniger auf einmal transportiert werden kann. Da über den Rhein auch Öl, Benzin und Diesel geschippert wird, kann es regional zu höheren Spritpreisen kommen, sagt der ADAC. Immer mehr Bundesländer heben außerdem das Sonntagsfahrverbot für Lkw auf. Über weitere Maßnahmen will Bundesverkehrsminister Bilger mit seinen Amtskollegen in den Ländern am Mittwoch beraten. Tine Klimach, Nachrichtenredaktion.
12: In den Trümmern wird weiter nach Überlebenden gesucht. Erst langsam zeigt sich das ganze Ausmaß der Erdbebenkatastrophe in Kolumbien. Nach einer vorläufigen Bilanz kamen mindestens 181 Menschen ums Leben. Die Zahl der Toten dürfte jedoch noch steigen. Die Suche nach Vermissten geht weiter. Auf der italienischen Mittelmeerinsel Sizilien sitzen wegen des jüngsten Ausbruchs des Vulkans Ätna mitten in der Hauptreisezeit mehrere tausend Urlauber fest. Wegen der Aschewolken können auf dem größten Flughafen der Insel in Catania kaum Flugzeuge starten und landen.
14: Inzwischen mussten mehr als 200 Flüge umgeleitet oder ganz gestrichen werden. Auch viele Deutsche sind betroffen. Damit wird vor allem die Heimreise zur Tortur. Manche Familien mussten auf dem Flughafen sogar übernachten. Zudem sind die Flüge und die Züge weg von der Insel ausgebucht. Aus einem 2,5-Stunden-Flug von Catania nach Deutschland wird so eine Reise von 2,5 Tagen. Aus Rom, Christoph Sator.
12: Der von einer Sperre bedrohte deutsche 100-Meter-Rekordler Owen Unser hat die Bronzemedaille bei den Leichtathletik-Europameisterschaften in Birmingham gewonnen. Wegen des Vorwurfs, eine Dopingprobe verweigert zu haben, hat die nationale Anti-Doping-Agentur eine 4-jährige Sperre gegen Unser vorgeschlagen. Sollte er nachträglich gesperrt werden, droht ihm die Aberkennung der Medaille. Vor dem 100-Meter-Lauf hatte Hammerwerfer Merlin Hummel bereits Silber geholt. Zum Wetter, die Vorhersage des Deutschen Wetterdienstes. An den Küsten gibt es nachts dichtere Wolkenfelder, ansonsten ist der Himmel meist klar und es bleibt trocken. Die Tiefstwerte liegen im Süden und an der See bei 16 bis 10 Grad und sonst bei 11 bis 5 Grad. Tagsüber wird es dann wieder sehr sonnig und heiß mit Temperaturen von bis zu 35 Grad. Am wärmsten wird es im Südwesten, im Norden bleibt es dagegen deutlich kühler.
0: Das waren die Nachrichten.
15: Das ist The Good Nights mit Sebastian Hanf. Zurück aus dem Urlaub mit aktuellen Tracks der letzten Tage und zwar eine ganze Menge. Darum geht's direkt los mit der franco-brasilianischen Musikerin Luisa. Das ist The Mangemang. Tachchen.

Forever is a long time, Musik des Produzenten Kamps Breakdown hier jedoch im Remix von So Cool, eine Neubearbeitung von einer ganzen Reihe, die auf dem Album Deadtronica Remixes versammelt sind. Und weiter geht es mit der Londoner Musikerin Alu Wia, die in ihrer Musik hörbar ihre ägyptischen Wurzeln einfließen lässt. Ihr Album Zero war hier auf BYTE.FM auch Album der Woche und daraus hören wir jetzt zwei Tracks. Alu Wia mit City of Symbols und danach Selam.

Easy, ein wunderschöner, smoother neuer Tune von God's Street Park gemeinsam mit Celeste, und der Track ist ein erster Vorbote des zweiten Albums der Band aus Leeds. Im Oktober soll das Album Somewhere Between erscheinen. Bereits draußen ist der aktuelle Track von Will Be Heard und Chris Cross, True to My Nature, jetzt hier bei The Good Nights auf Byte FM.

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5: Ja, eine Stimme, die Deutschrap und vielleicht sogar generell in deutscher Musik gefehlt hat. Absilon thematisiert auf seinem neuen Album Glanz Null die Realität der zweiten, dritten und vierten Generation von Gastarbeiterfamilien, Rassismus, Ungerechtigkeiten unserer Gesellschaft, Erwachsenwerden zwischen Ängsten und Unsicherheiten und dem irgendwie damit klarkommen. Das beste Deutschrap-Album des Jahres für mich und schon jetzt eine der besten Platten des Jahres, auch durch die Produktionen, für die sein Bruder Arman, Bazazian und Ralf Heidel verantwortlich sind, die mal düster, wuchtig und dann auch wieder fast schwebend daherkommen. Nach Glanz, dem eben gehörten Track, hören wir noch einen weiteren Titel. Hier ist Absilon gemeinsam mit Berg. Kaputte Diamanten.

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Two-Step und Soul aus Berlin. Fran und der Produzent Pakusa machen gemeinsame Sache auf drei neuen Tracks. Eben gehört I Like Your Style und einen weiteren will ich euch noch vorstellen. Fran und Pakusa mit Love Like This jetzt bei The Good Nights auf Byte FM.

Kopfnicker-Sound von Phil Tyler und die Intern. Gemeinsam brachten sie gerade die EP New York, New York raus. Quasi ein kleiner Nachklapp zum letzten Album Yellow Caps von The Intern, das auch schon New York-related war. 6 Tracks haben die beiden produziert. Wir hörten We Got It Going On. Und hier kommt noch ein zweiter Tune, Bodega Buggin'.

R&B aus Berlin von Jasmin, produziert von Emil aka Atlas. Sehr vibey, schön eingefangen auch dieses Unverbindliche und der Wunsch, einfach auch mal Klartext zu reden bzw. zu hören. Bitte sag. Wir bleiben in Berlin und hören noch einen weiteren Track von Apsilon, Souvenir, gemeinsam mit Ikimel, wie man sie vielleicht bisher kaum kennt.

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Deepish Mode, ich höre dir trapsen. Never Let Me Down Again, eine Coverversion von Nouvelle Vague und deren kommendes Album covert ausschließlich Songs von Deepish Mode. Ich mag Deepish Mode und ich mag Coverversionen von Nouvelle Vague. Ich mag dieses Projekt gleich doppelt so sehr. A Date with Deepish Mode heißt die Platte und soll Ende Oktober erscheinen. Und jetzt wird es druckvoller mit dem Produzenten Comes Breakdown. Sein Album Deadtronica ließ er von befreundeten ProduzentInnen remixen und einen Remix hat er auch direkt Comes Breakdown. Sein Album Deadtronica ließ er von befreundeten ProduzentInnen

habe ich noch einen neuen Track von Christian Trommer für euch, und zwar Tryin' Times im Crackazette Remix. Das war The Good Nights. Danke fürs Reinhören und bis nächste Woche, wenn ihr mögt. Ich bin Sebastian Hampf. Macht's gut und tschüss.

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0: 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Es ist 1 Uhr.

es ist Sebastian Reyer und ich begrüße euch zu einer neuen Ausgabe von Groovy Schissel. Und heute dreht sich bei uns alles mehr oder weniger fast exklusiv um eine Legend aus München, nämlich um J.J. Whitefield, der damals vor vielen Jahren mit 13 Jahren irgendwie musikalisch ausgebildet wurde bei der Krautrock-Gruppe Embryo, dann mit seinen Geschwistern als Jugendliche, mit seinem Bruder und Freunden die Poets of Rhythm gegründet hat und international Karriere gemacht hat, den Sound eigentlich von Amy Winehouse geshaped hat, den Retro-Funk-Sound, und der sowas von produktiv ist, dass wir heute mal eigentlich fast eine ganze Sendung, vielleicht sogar eine ganze Sendung mit seinem Kram machen müssen. Und da er so umtriebig ist, empfiehlt es sich, unter Pseudonymen natürlich auch zu arbeiten, damit nicht immer der gleiche Name draufsteht. Wir hören als erstes eine neue 7-Inch auf dem Label Funk Night. Thunderfield ist der Interpret, der Pseudonym-Interpret, und Fever Pitch heißt das Stück. Viel Spaß!

Und da hören wir gleich, warum zum Beispiel Madlib so ein Riesenfan von J.J. Whitefield ist. Obwohl ihn vielleicht in Deutschland gar nicht so viele kennen, ich muss immer wieder erwähnen und immer mal wieder in dieser Sendung ihn praisen. Entschuldigt den Anglizismus. Das war so japanischer Funk-Style. Yukiko Kato steht drauf auf der Single. Ob das Whitefield alles alleine gemacht hat oder ob tatsächlich Yukiko Kato involviert war, das ist fragwürdig oder in den Sternen oder vielleicht eine Frage von Fantasie, denn Fantasie braucht es ja nun auch wirklich für Musik. Jetzt etwas Ruhigeres, eine Kooperation von J.J. Whitefield mit dem Sänger Jamil Rashad, In My Head, auch soeben auf 7-Inch-Single auf Vinyl erschienen.

für diese 7-Inch-Veröffentlichung hier, die gerade auf Funknight/Field Records veröffentlicht wurde. Da hat J.J. Whitefield mal in sein Archiv gegriffen, ins Jahr 2009 zurückgeblickt auf das fantastische Album Earthology seiner Band Whitefield Brothers zusammen mit Max Weißenfeld. Und das war eine umwerfende Platte, absolut umwerfende Platte, weil sie sozusagen die gesamte Schönheit der musikalischen Welt oder des Planeten Erde versucht hat, in eine sehr, sehr runde Form zu packen. Und das hat absolut hingehauen, eine unglaublich abwechslungsreiche Platte, so wie ihr euch jetzt auch bei Groovy Schissel hier auf BeatFM freuen könnt über eine äußerst abwechslungsreiche Stunde, obwohl wir uns fast nur mit einem Musiker beschäftigen, nämlich J.J. Whitefield und jetzt beschäftigen wir uns mal mit dem Ethio-Jazz und Ethio-Funk, der hier schon eben so ein bisschen anklang, die sehr, sehr typische äthiopische Spielart von Jazz und Funk und Pop. Jetzt verarbeitet auch in einem älteren Stück, das erstmals auf Schallplatte jetzt erschienen ist, von den Transgressors, J.J. Whitefields Band The Transgressors mit Beyond Addis, was das Titelstück eines Samplers auf dem Münchner Label Trikont war.

Ihr hört Byte FM, ihr hört Groovy Schissel mit Sebastian Reier. Und wir widmen uns heute den fantastischen Sounds der Münchner Legende J.J. Whitefield. Und es ist so abwechslungsreich, wie es hier durch diese Stunde geht. Und manchmal fragt man sich da vielleicht, wir hatten gerade 7 neue 7 Inches und ein neues Album, Exotic Meditations, wo es auf der A-Seite auch um den äthiopischen Jazz geht, zusammen mit dem fantastischen Saxophonisten Johannes Schleiermacher. Und wie geht das, so viel Musik rauszubringen? Manchmal hat das ganz banale Gründe, dieser Produktivitätsschub. J.J. Whitefield hat es mir selbst erzählt. Jan Weißenfeld ist ja sein echter Name. Er hat es mir beim Frühstück erzählt. Nämlich, er hat sich ein Studio zugelegt und spielt kaum noch live und geht sowas wie einfach wie so ein Bürojob 8 Stunden am Tag, 5 Tage die Woche ins Studio und sieht dabei zu, dass 3 Sachen die Woche mindestens herauskommen, die man veröffentlichen kann. Und ich denke, es sind weitaus mehr, denn dieses Tempo hält ja kein Mensch aus. Hören wir weiter rein in dieses tolle Album Exotic Meditations, was J.J. Whitefield selber rausgebracht hat auf seinem Label Field Recordings.

Spiritual Jazz und immer noch J.J. Whitefield aus seinem aktuellen Veröffentlichungsreigen. Wir hörten noch eine weitere Supergruppe, unter anderem mit Gonzalo Motagua am Saxophon und mit der wunderbaren Münchner Harfenistin Millie's Jom, eben an der Harfe, wo sonst. Diese Platte Birth of Consciousness, J.J. Whitefields Forest Meditation heißt die Band. Und das ist in China, of all places, schon wieder Anglizismus, bei Fruity Shop Records veröffentlicht worden. Und damit verlassen wir jetzt mal das Münchner Studio von J.J. Whitefield. Vielleicht kehren wir nachher nochmal dahin zurück. Wir spulen jetzt mal zurück ins Jahr 1967 zu Pedro Iturralde und einem tollen, tollen Album, das ich bis vor kurzem überhaupt nicht kannte. Jazz Flamenco heißt es, und es ist mit Paco de Lucía an der Gitarre.

Die fantastische Kreuzung von Jazz und Flamenco aus dem Jahr 1967, Pedro Iturralde. Und jetzt kommen wir hier bei Groovy Schüssel auf BeiderFM mit Sebastian Reyer zu einer Musikerin, einer kurdisch-niederländischen Musikerin namens Meral Pollard. Und die sorgt international gerade absolut für Furore, soll ein Wahnsinns-Live-Act sein. Und ich habe es immer noch nicht geschafft, sie zu sehen, weil ich es dauernd verpasse, wenn wir sind nie am gleichen Ort anscheinend. Mein Wunsch fürs nächste Jahr oder vielleicht sogar noch für dieses, mal endlich einem Konzert von Meral Pollard beiwohnen zu können. Wir hören jetzt von ihr, auch von ihrem Album Maidan, hören wir das Stück Ötme Bülbül Ötme, was tatsächlich ein sehr altes Stück ist aus der Feder von Pir Sultan Abdal, einem der Begründer oder einem der wichtigsten Poeten des Alevitentums, immerhin der drittgrößten Religion auch in Deutschland. Wobei vielleicht innerhalb des Alevitentums ist man sich nicht so einig, ob es denn eine Religion oder einfach eine Philosophie ist. Ötme Bülbül Ötme von Meral Pollard, danach sogar noch in einer Münchner Version von der Band Cinem, von dem kommenden Album, jetzt schon vorab als Single veröffentlicht, dann aber eher nicht so jazzig, sondern eher im Post-Punk-Stil, den wir von Cinem natürlich kennen, sofern wir sie kennen. Viel Spaß!

Und bevor wir jetzt die Version von Sinem hören, wollte ich mich noch kurz verabschieden. Sebastian Reier ist raus, Groovy Schüssel ist raus. Vielen, vielen Dank fürs Zuhören. Wir hören uns in einem Monat wieder. Genau, Groovy Schüssel musste jetzt mal vom zweiwöchigen Rhythmus auf einen Monatsrhythmus ein bisschen runtergedampft werden. Groovy Schüssel musste jetzt mal vom zweiwöchigen Rhythmus auf einen Monatsrhythmus.

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0: 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Es ist 2 Uhr.
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